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1: Guten Morgen, hallo, herzlich willkommen. Was ist der Handy an, habt ihr jetzt, Christian? Mein Gott, das ist ja typisch, hat das Handy an, das ist Freitag, gut, das ist Freitag, das Wochenende steht vor der Tür. Ja. Seit gestern läuft die Fußball-Weltmeisterschaft. Also da müssen wir nochmal drüber reden, diese Eröffnung, Wahnsinn natürlich und das erste Match auch. Also richtig cool, jetzt schlafen Amerika alle. Wir sind aber wach, oder? Starten rein.
2: In diesen Freitag, im schönsten Bundesland Österreichs mit mehr Musik, mehr Abwechslung und mehr 90er. Auf geht's, schönen guten Morgen.

0: So. Oh Gott, zwischendrin.
1: Ja, sicher, Christian. Halleluja.
2: Wir kommen hier mal zu den Regeln für diesen 12. Juni 2026. Wir schreiben einen Freitag im schönsten Bundesland Österreichs. Kannst du deine Geburtstagskinder vorab machen, weil die Redaktion ist dann noch am Vorbereiten.
1: Ja, natürlich. Happy Birthday Klaus Eberhartinger. Kennt denn noch jemanden von der ERV sicher? Der feiert in Afrika, der ist jetzt glücklich da unten, wird heute 75. Happy Birthday. Na, 76 oder schon, Entschuldigung, habe ich jetzt verwechselt. Tut mir leid.
2: Er schaut aber, der schaut jung aus. Der schaut aus wie, eigentlich fast wie 55.
1: Echt? Naja. Adriana Lima, Topmodel war sie mal und Freundin von diversen Superstars, wird auch schon 45. Hm. Ja, und dann hat man noch die deutsche Schauspielerin Nora Tschirner. Das ist diese, die bei Kein Ohr Hasen und so weiter. Die wird auch schon 45. Mehr haben wir heute nicht. Also das wenn war's. Ihr Geburtstag habt, macht's was draus.
2: Wir haben heute den Superman-Tag, meine sehr geehrten Damen und Herren. Oh. Ja, bitteschön, dann hätten wir den Dia dos Namorados. Der brasilianische Tag der Lebenden. Internationaler Falafeltag heute mit dabei. Und dann hätten wir noch den Tag der Roten Rose.
1: Das ist ja schön. Wann habt ihr zum letzten Mal Rote Rose geschenkt bekommen? Wann hast du zum letzten Mal Rote Rose geschenkt?
2: Ich schenke meiner Frau überhaupt keine Blumen mehr, weil sie das eigentlich nervt. Die freut sich kurz, wenn die dann dastehen, aber dann dieses Wegräumen ist dann eigentlich nervig. Und darum ist sie lieber, wenn ich irgendwas, weiß ich nicht, irgendwo einen Kuchen mitbringe oder sowas.
1: Ach so, ja, sie stimmt.
2: Es gibt ja. Es müssen ja nicht immer Blumen sein. Es geht ja darum, an jemanden zu denken.
1: Absolut.
3: Also heute ist so viel Wahrheit in dieser Sendung.
1: Na schon.
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Oh, jetzt haben wir Stimmung, oder? German Spoon von Antenne Salzburg. Guten Morgen. In 10 Minuten, 9:30 gleich das erste News-Update mit allem, was über Nacht passiert ist. James Blunt jetzt am Start.

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15: Im Studio Alina Wörgerter. Die Salzburger SPÖ stellt am Wochenende die Weichen für die Zukunft. Morgen soll beim Landesparteitag Arbeiterkammerpräsident Peter Eder zum neuen Landesparteivorsitzenden gewählt werden. Die Wahl ist dabei reine Formsache. Mit Peter Eder soll der politische Neustart für die SPÖ gelingen. Schwer verletzt wurde gestern ein Radfahrer in Thalgau. Ein Pickup-Lenker hat den 62-Jährigen beim Linksabbiegen übersehen. Ein Großaufgebot an Rettungskräften war im Einsatz. Der Radfahrer wurde per Hubschrauber ins Unfallkrankenhaus gebracht. Und der Salzburger Almsommer startet am Wochenende in sein 22. Jahr. Zum Start gibt sich jährlich eine andere Region im Land die Ehre und richtet ein Fest aus. Heuer wird der Almsommer auf der Tauern-Karleitenalm in den Radstädter Tauern eingeläutet. Und das Fest ist zugleich ein besonderes Jubiläum. 20 Jahre Salzburger Almenweg.
16: Oh, bitte. Hoffentlich werden die da nicht eingeschneit. Die Schneefallgrenze sinkt auf 1700 Meter Seehöhe herunter. Na gut, einen schönen guten Morgen. Ansonsten gibt es heute wieder viel Regen in ganz Salzburg und es ist einfach zu kühl für diese Jahreszeit. Wir bekommen heute maximal 16 Grad. 6 Grad haben wir jetzt in der Stadt Salzburg und 5 sind es nur in Zell am See. Wie geht's weiter? Morgen dann ein bisschen wärmer. Da kommt noch allmählich die Sonne raus.
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16: 5:32 Uhr, der Phoenix los auf Salzburg Straßen. Wir wünschen eine gute Fahrt.
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16: Und wie wär's mit Sophie Hopkins, die uns ein bisschen Stimmung macht hat, diesen Freitag, kurz vor Wochenende, right beside you. Einen schönen guten Morgen.

Ja, das ist so. Seit gestern läuft die Fußball-WM. Und diese Uhrzeiten sind, ja, jetzt spielt gerade Südkorea gegen Tschechien und Südkorea gerade 2-1 in Führung gegangen gegen Tschechien, sind schon in der 81. Minute. Die spielen schon ein Zeitl. Gestern große Eröffnung, natürlich mit der großen Eröffnungsfeier. Shakira hat da einen abgetanzt. Ansonsten Mexiko, gestern dann auch Südafrika besiegt. Wir halten euch da natürlich am laufenden Igor, da versäumt ja gar nichts bei der Fußball-WM. Und Salzburgs beste Musik ist auch mit dabei, mit Harley Humberstone. In 20 Minuten 6.

viel Regen startet heute rein in der Stadt Salzburg, Tennergau und Flachgau. Das heißt was? Auf den Bergen schneit es. Und genau an diesem Wochenende feiert der Alm im Sommer seine Eröffnung. Macht nichts. Die Kühe können auch durch den Schnee gehen, wir auch, oder? 13 vor 6, Antenne Salzburg hier, jetzt mit George Ezra.

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9: Im Studio Alina Wagata. Die Salzburger SPÖ stellt am Wochenende die Weichen für die Zukunft. Morgen soll beim Landesparteitag Arbeiterkammerpräsident Peter Eder zum neuen Landesparteivorsitzenden gewählt werden. Die Wahl ist dabei reine Formsache. Mit Peter Eder als SPÖ-Chef soll nun der politische Neustart gelingen. Österreichs Verkehrsstrafen sollen vereinheitlicht werden. Bisher gelten ja je nach Bundesland unterschiedliche Beträge. Zudem will die Regierung die Strafen ab 2027 vor allem bei Rasern deutlich anheben. Die Strafen sollen auf das jeweils höchste Landesniveau vereinheitlicht werden. Grund sind etwa gestiegene Unfallzahlen. Die Regierung erwartet dabei zusätzliche Einnahmen von rund 80 Millionen Euro pro Jahr. Verkehrsexperten fordern dagegen weitere Maßnahmen wie mehr Kontrollen. Clemens Pick ist neuer ORF-Generaldirektor. Das hat der Stiftungsrat gestern entschieden. Auf den früheren APA-Geschäftsführer sind 21 der 35 Stimmen entfallen. Er wird den öffentlich-rechtlichen Rundfunk die nächsten 5 Jahre führen. US-Präsident Donald Trump wird offenbar nicht zum WM-Auftakt der USA gegen Paraguay erscheinen. Medienberichten zufolge bleibt Trump dem Spiel fern. Offiziell bestätigt wurde das bislang aber nicht. Beobachter spekulieren, dass Trump mögliche Buhrufe vermeiden möchte, denn erst vor wenigen Tagen war ja der Präsident bei den NBA-Finals in New York vom Publikum ausgebuht worden. Und wir bleiben bei der Fußball-WM. Mexiko hat einen Traumstart hingelegt. In einem turbulenten Eröffnungsspiel hat der Mitgastgeber gegen Südafrika verdient mit 2:0 gewonnen. Vor rund 80.000 Fans hat sich Mexiko damit eine gute Ausgangslage in der Gruppe A verschafft.
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11: Stadtmarei mit vielen Wolken und Regenschauern, übrigens auch in Tschechien. Das Spiel ist gerade zu Ende gegangen. Tschechien 2:1 gegen Südkorea verloren. Also da hängen die Wolken tief in Tschechien, auch bei uns in Salzburg. Und die Sonne zeigt sich heute sehr, sehr selten. Die Temperaturen, die erreichen heute nur maximal kühle 16 Grad. Momentan messen wir 10 Grad in der Stadt Salzburg und 9 Grad in Hallein. Das ist schon richtig frisch. Aber ab morgen wird es dann wirklich milder und sonniger. Und ab Mitte nächster Woche kommt dann der Sommer mit 30 Grad zurück.
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12: Um 6:03 läuft's noch gut auf Salzburgstraßen. Ihr kommt's gut voran. Gute Fahrt.
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11: Es ist der Freitag, das heißt, das Wochenende steht vor der Tür. Richtig viel los an diesem Wochenende und ab morgen kommt endlich dieser Fleischlutscher von Ikea raus. Ja, das ist jetzt kein Witz, das ist tatsächlich so.
12: Dieser Köttbullar-Lutscher. Da schauen wir noch, wie der schmeckt, ja, ob er uns schmeckt. Schmecken tut auf jeden Fall mehr Musik, mehr Abwechslung.

0: Ich möchte an dieser Stelle über die Nummer 1 sprechen an dem heutigen Freitag.
1: Die Nummer 1.
2: Die Nummer 1? Meine Sex ist Mann Marko Notovic.
0: Nein, sondern eins. Der Mann mit der Nummer 1 hinten drauf. Das ist natürlich wer?
2: Alex Schlager.
0: Richtig.
2: Hey Alex, sicher.
0: Und deswegen haben wir heute coole Spitznamen für den Alex.
2: Okay.
0: Wie zum Beispiel Sandalex.
1: Gut, oder?
2: Oh ja, ist gut, okay. Hast du noch ein paar?
0: Ja, sicher.
2: Finde ich super.
0: Und zwar, es gibt ja Schmalex.
2: Das gefällt mir jetzt nicht so.
1: Alina, wir machen gerade Alex-Spitznamen. Magst du mitmachen?
3: Was für Spitznamen?
2: Für den Alex Schlager.
0: Für den Alex.
2: Ah, Sandalex habe ich schon gut gefunden.
0: Hm? Kennst du einen Alex?
2: Ja, einen Alex Schlager natürlich kennt sie.
0: Die Nummer 1.
3: Persönlich, ja. Yes, die ja immer was mit einem trinken.
0: Ist das ein Kannibalex?
2: Ich habe den übrigens letztes Mal wirklich im Europark im Spar gesehen mit seinem Sohn und da ist er wo gestanden? Vor welchem Regal? Was glaubt ihr, wo der Alex Schlager gestanden ist?
0: Keine Ahnung.
2: Da gibt es viele Regale.
3: Proteinriegel.
2: Nein.
0: Bier.
2: Tatsächlich bei den harten Getränken, also Alkohol, so Whisky und so, super, finde ich gut.
0: Wir sind schon mit dabei. Also insofern für die Kathi auf jeden Fall ein Heiratsmaterial-Lex.
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0: Am kommenden Sonntag ist Vatertag. Irgendwie vergisst man das immer so. Muttertag ist irgendwie mehr in den Köpfen. Aber es ist wirklich Vatertag und da wird viel gebastelt. Auch bei der Leonie. Leonie?
1: Ich schenke meinem Papa einen Anhänger.
2: Oh, wie süß.
0: Ist so süß.
2: Mit einer großen Anhängerkupplung dazu. Der erste Gedanke als Mann ist natürlich nein, aber natürlich was Süßes.
1: Kann man auf den Kühlschrank da, wenn man es aufkleben will.
0: Oh, ist doch richtig nett, oder? Wird noch heute viel fleißig gebastelt in den Kindergärten für den Vatertag, dass man die Väter ein bisschen ehrt. Christian, du bekommst ja auch was, habe ich gehört, aber ich darf nicht verraten, was.
2: Ach so.
0: Jetzt ist der Christian da gespannt, gell?
2: Jetzt bin ich gerade am Überlegen, was bekomme ich denn?
0: Ja. Christian ist nämlich, man glaubt sich, aber tatsächlich wirklich ein guter Vater.
2: Also, danke.
0: Für allen Väter, die das werden, und die Mütter, die dazugehören, und die Kinder. Ist jetzt die Besten. Wird ein guter Freitag. Wochenende steht direkt vor der Tür. Und das Wetter wird auch besser. Ab heute Nachmittag schon. Camouflage jetzt um 20:06.

0: Der ist 2,16 Meter groß, also richtige Latte. Und der kommt ja auch zum Electric Love Festival. Der legt doch das DJ auf.
1: Seine Schuhe sind so groß wie die Amadeus.
0: Der war's. Bei uns. Richtig cool, aber genau in 4 Wochen geht's los mit dem Electric Love.
1: Das ist schon mal eine der guten Nachrichten gleich bei uns, mit allem, was sonst so wichtig ist in den Antenne Salzburg. Nachrichten, da ist alles nur was wichtig ist. Aus Salzburg, Stadt und Land, in ganz genau 6 Minuten um 6:30 Uhr.

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11: Peter Eder soll Salzburger SPÖ aus der Krise heben und noch 4 Wochen zum Electric Love. Tickets bereits sold out. Es ist 6.30 Uhr, einen schönen guten Morgen. Die Salzburger SPÖ stellt am Wochenende die Weichen für die Zukunft. Morgen soll beim Landesparteitag Arbeiterkammerpräsident Peter Eder zum neuen Landesparteivorsitzenden gewählt werden. Jessica Kornpointner berichtet.
12: Seit Ende 2024 wird die SPÖ ja interimistisch geführt. Damit soll jetzt endlich Schluss sein. Die Wahl Eders als neuer SPÖ-Chef ist dabei eine reine Formsache. Eine Mitgliederbefragung hat erst kürzlich gezeigt, dass sich rund 96% für den 56-Jährigen aussprechen. Eder hat zudem bereits sein Führungsteam präsentiert. Zu seinen Stellvertreterinnen und Stellvertretern zählen die beiden Landtagsabgeordneten Bettina Brandauer und Karin Dollinger, Oberndorfs Bürgermeister Georg Tschunja, St. Johanns Bürgermeisterin Eveline Huber, Hallens Bürgermeister Alexander Stangassinger sowie Staatssekretärin Michaela Schmidt.
11: Seit 2013 befindet sich die Salzburger SPÖ in der Opposition. Nach ihrem historischen Tiefstand von 17,9% bei der Landtagswahl 2023 soll mit Peter Eder nun der politische Neustart gelingen. Es ist das größte elektronische Musikfestival Österreichs, das Electric Love Festival am Salzburgring. An 3 Tagen werden rund 180.000 Besucher aus der ganzen Welt angelockt. Sie tanzen bei 7 Bühnen zu 200 Acts und Künstler. Als absolutes Highlight kommt Swedish House Mafia für eine ihrer streng exklusiven Shows nach Salzburg. In 4 Wochen geht's los, Veranstalter Manuel Reifenauer.
13: Es wird das erfolgreichste Electric Love, das wir seit 2013 machen durften. Der Vorverkauf ist unfassbar gut. Es gibt außer Festivalpässe und Tagestickets überhaupt nichts mehr.
11: Und Plastikgeschirr am Herd hat gestern einen Feuerwehreinsatz in Salzburg Süd ausgelöst. Dichter Rauch ist dabei aus der betroffenen Wohnung gequollen. Zum Glück ist aber noch einmal alles gut gegangen. Die Bewohner konnten die Flammen bereits vor dem Eintreffen der Feuerwehr eigenhändig löschen. Die Berufsfeuerwehr hat nur mal Nachlöscharbeiten durchgeführt und die Wohnung belüftet. Verletzt wurde niemand.
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15: Richtig frisch ist es heute Morgen und es bleibt heute auch kühl. 16 Grad, das höchste der Gefühle. 7 Grad jetzt gerade gemessen in St. Johann, 8 in Zell am See. Und 9 Grad sind es jetzt in der Stadt Salzburg. Immer wieder Regenschauer möglich. Allerdings kommt auch immer wieder ein bisschen die Sonne raus. Richtig wechselhaft heute. Aprilwetter vom Feinsten und das mitten im Juni.
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16: Das läuft noch super um 6:35. Ihr kommt gut voran. Gute Fahrt.
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16: Und es wird ein großartiger Freitag in diesem schönsten Bundesland Österreichs. Ihr habt die Königin der

0: Morgensendung da, unsere Kathi.
1: Oh, Christian.
0: Guten Morgen, dann die Königin der News, unsere Alina Wörgötter.
2: Cool, hallo.
0: Und Prince, the most beautiful girl in the world. Und da singt er natürlich über mich.
3: Das ist ja klar. Ja, logisch, Christian. Aber das ist schon richtig fein, oder? An diesem Freitag reinstarten. Mit dem Wochenende so im Ausblick. Prince auf Antenne Salzburg.

0: Der ORF hat einen neuen Chef. Das ist insofern interessant, weil wir irgendwie in den letzten Tagen ja jeder drüber geredet hat. 12 Stunden Hearing gestern, 2 Stunden allein er selbst. Und der heißt Clemens Pick, ist der neue ORF-Chef. Gestern um kurz nach Mitternacht ist es dann zur Entscheidung gekommen.
1: Also Pick so wie Schwein auf Englisch.
0: Ja, wie Pick, Pick. Genau, Pick. Pick.
1: Ja. Also insofern ORF wird tierisch gut. Armin Wolf gibt's ja schon.
0: Ach, du sagst es.
1: Es gibt ja auch eine Elisabeth Vogel, ist auch.
0: Ja, Christian, ja.
1: Ja. Pick mit ab sofort einem sauguten Programm. Wir wissen auch schon, wer das Kinderprogramm übernehmen wird. Peppa Pick.
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0: Seit gestern läuft sie.
1: Endlich ist es wieder soweit.
2: Die Fußball-Weltmeisterschaft.
3: Mit unseren Österreichern, die haben übrigens jetzt gestern zum ersten Mal ihre mitgebrachten Käsekreiner gegessen.
0: Jawohl.
3: Haben wir ja Klopapier und Käsekreiner mitgenommen aus Österreich, verstehe ich aber auch. Gestern gut gegessen, in der Nacht in Los Angeles geschlafen, wo sie momentan auch noch immer sind, weil dementsprechend dort ist natürlich jetzt Nacht. Egal.
0: Und eine Sache haben sie mit uns gemeinsam. Conny Leiber.
4: Ich habe mir gedacht, es ist ein bisschen wärmer, ehrlich gesagt, weil ich brauche schon einen Pulli.
0: Ja, aber dann, es kommt immer mehr Sonne heraus, auch bei uns dann am Wochenende. Und in diesem Sinne können wir doch wunderbar in diesen Freitag hinein starten. Mit Sia. Alle zusammen. Together.

0: Sag, die Kathi schon den ganzen Morgen, das ist dieses Aprilwetter. Ist es auch so ein bisschen? Es ist auch ein bisschen kühl, muss man auch dazu sagen. Aber
1: saukalt.
0: Es hat natürlich immer auch seine Vorteile. Der klassische Satz von, man muss auch an die Landwirtschaft denken.
1: Ja.
0: Und die freut sich, die jubeln. Also jubeln wir mit. Ist nur eins der Themen in den Antenne Salzburg Nachrichten. In 6 Minuten um Punkt 7. Hier ist Robbie Williams.

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5: Im Studio Alina Wagatzer. Glück im Unglück, gestern in Salzburg Süd. Plastikgeschirr am Herd hat einen Feuerwehreinsatz ausgelöst. Dichter Rauch ist dabei aus der betroffenen Wohnung gequollen. Passiert ist aber weiter nichts. Die Bewohner konnten die Flammen eigenhändig löschen. Die Berufsfeuerwehr hat nur mehr Nachlöscharbeiten durchgeführt. Es ist ein schreckliches Drama in den Niederlanden. Ein Auto ist in eine Gruppe von Volksschulkindern auf Fahrrädern gerast. 4 Menschen sind dabei ums Leben gekommen, darunter 3 Kinder. 3 weitere wurden schwer verletzt. Die Schüler waren gerade auf dem Weg zu einem Schulausflug, als das Fahrzeug in einer Kurve von der Fahrbahn abgekommen ist und die Gruppe erfasst hat. Am Unfallort wurde eine Person festgenommen. Wie es zu dem folgenschweren Unfall genau kommen konnte, ist noch unklar. Die Ermittlungen der Polizei laufen auf Hochtouren. Nach Österreich. Verkehrsstrafen sollen vereinheitlicht werden. Bisher gelten ja je nach Bundesland unterschiedliche Beträge. Damit soll jetzt Schluss sein. Man möchte sich auf das jeweils höchste Landesniveau einigen. Zudem will die Regierung die Strafen ab 2027 vor allem bei Rasern deutlich anheben. Grund sind etwa gestiegene Unfallzahlen. Die Regierung erwartet dabei zusätzliche Einnahmen von rund 80 Millionen Euro pro Jahr. Verkehrsexperten fordern dagegen weitere Maßnahmen wie mehr Kontrollen. Und nach monatelanger Trockenheit bringt der Regen neue Hoffnung für Kärntens Landwirtschaft und Natur. Gebietsweise sind bis zu rund 140 Liter pro Quadratmeter gefallen. Flüsse, Seen und der Grundwasserspiegel konnten sich wieder erholen. Die Hoffnungen auf eine bessere Ernte sind damit groß. Bei der Maat kommt der Regen allerdings zu spät. Hier sei der erste Schnitt zum Teil bescheiden ausgefallen.
6: Es regnet auch weiter heute. Im Laufe des Tages kommt aber am Nachmittag ein bisschen die Sonne raus bei uns in Salzburg. Die Temperaturen aber kalt bei maximal 16 Grad. Blicken wir mal aufs Wochenende. Morgen dann wirklich mehr Sonnenschein. Die Temperaturen steigen schön langsam. Am Vatertag ganz passables Wetter. Und am Mittwoch kommt der Sommer zurück mit, Achtung, 30 Grad.
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7: Um 6:35 läuft's gut auf Salzburgstraßen. Keine gröberen Verkehrsbehinderungen. Man merkt, es wird so langsam mehr. Sollte es zu viel sein, sprich zu hoher Zeitverlust oder Unfall oder sonst irgendeine Meldung, bitte gern und jederzeit an uns unter der 0800 101 201. Gute Fahrt!
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0: gestern endlich meine Autofahne bestellt. Und das Blöde ist, die kommt erst am nächsten Mittwoch. Und am nächsten Mittwoch spielen wir schon. Das heißt, meine Autofahne kommt hoffentlich noch irgendwie ansatzweise rechtzeitig. Und das mit diesen Autofahnen ist ja so eine Geschichte. Vielleicht habt ihr auch schon, könnt ihr euch noch erinnern, bei der EM irgendwann mal ist ganz Salzburg eingedeckt gewesen mit diesen Autofahnen.
1: Also allzu viele Autofahnen sieht man ja momentan nicht.
0: Gar keine. Das ist ja, deswegen sage ich, bestellt euch das. Ich finde das super. Und dieser Depp, der mir damals meine zwei Autofahnen abgerissen hat, ja? Gell, du kriegst das noch von mir. Das ist nämlich nicht nett. Also lasst die Autofahnen drauf, egal welche Flagge. Auch
1: aber
0: die Deutschen.
1: Was machst du jetzt als Zwischenlösung? Weil ich meine, das Spiel ist nicht böse, dann um 6 Uhr in der Früh. Wir werden übrigens am Mittwoch dann schon in der zweiten Halbzeit sein. Österreich gegen Jordanien.
0: Ich habe mal was anderes auch dazu bestellt und das ist jetzt kein Witz, das gibt es auch. Es gibt nicht nur Autofahnen, also so Fahndeln, wo die österreichische Flagge draufhängt, sondern das auch für Fahrräder. Wirklich,
1: nein.
0: Die haben dann so ein größeres, dass man es raufklippen kann. Habe ich bestellt und das kommt schon morgen.
2: Cool.
0: Jetzt regnet es, aber ist mir wurscht, ich fahre trotzdem herum. Also...
1: Kathi fährt mit Fahne. Also,

Hug yourself, sich selbst umarmen. Klingt mal gutes Motto für diesen Freitag, oder? 13 nach 7 ist es, Antenne Salzburg hier. Jetzt mit den Imagine Dragons. Das Wochenende steht direkt vor der Tür.

0: Oh, ein verregneter Freitagmorgen. Wochenende scheint noch so weit weg und irgendwie hat man nie Zeit, um was Ordentliches zu machen an Freitag in der Früh, oder? Jetzt hört sich mal den Leon an. Der kommt aus der Stadt Salzburg und hat was für seinen Vater und für sich am Sonntag geplant.
1: Wir tun ordentlich frühstücken.
0: Das finde ich schon mal großartig, oder?
2: Jetzt erster Gedanke, das Frühstück macht die Mama, aber dem ist wahrscheinlich nicht so
0: häufig. Nein, das macht der Leon und das ist doch richtig fein, wenn alle gemeinsam einfach frühstücken, sich die ganze Familie um den Tisch setzen kann, ohne diesen Stress, den es sonst immer in der Früh gibt. Weißt du, man hat dann einfach Zeit, einfach egal. Und wenn jemand nur einen Kaffee haben mag und noch was essen mag, dann bleibt man einfach sitzen. Also, das wird ein guter Sonntag, Wetter wird auch besser, auch morgen schon. Und diesen heutigen Freitag, den stehen wir gemeinsam durch.
2: Wir empfehlen dazu übrigens Antenne Salzburg. Es ist wunderbar im Hintergrund mit mehr 90ern. Also ein bisschen mehr Abwechslung am Wochenende schadet ja nicht.
0: Absolut.
2: Habe ich mir sagen lassen. Und dann sind die richtig coolen Nummern mit dabei, wie hier. Bryan Adams, the only thing that looks good on me is you. Das ist also mein Motto für mich und mein

0: Oh, ja, ein bisschen Rock schadet nicht, oder? An diesem Freitagmorgen an Antenne Salzburg hier um 10 Minuten vor 8 jetzt mit Jason Derulo, der Mann, der sich immer gerne selbst anmoderiert, richtig.
1: Und wie heißt das Little Jason? Kennen wir uns aus.

0: So, 7:07, gleich bei uns die Nachrichten mit allem, was wichtig ist. Unter anderem ein wichtiges Wochenende, das da ansteht für uns alle, aber auch für die SPÖ.
1: Ach so, ja. Da wird ein neuer Chef gewählt, darum kümmern wir uns. Wir haben ihn schon mal im Interview im Vorfeld, wir wissen ja, wer es wird. Und dann startet auch der Almsommer. Das ist auch eine der vielen guten Nachrichten.
0: Richtig gut, vor allem auch mit ein bisschen Schnee mit dabei.
1: Und einem Jubiläum auch mit dabei. Also insofern, das ist alles ganz gut. Könnt ihr euch anhören. Also so von, weißt du, nicht so schreckliche Nachrichten, sondern aufbauende Informationen für diesen Freitag vor dem Wochenende in 7:08 bei uns auf Antenne Salzburg. Und hier ist Anastasia.

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3: Peter Eder soll Salzburger SPÖ aus der Krise heben und Almsommer wird am Sonntag feierlich eröffnet. Es ist 7.30 Uhr, einen schönen guten Morgen. Die Salzburger SPÖ stellt am Wochenende die Weichen für die Zukunft. Morgen soll beim Landesparteitag Arbeiterkammerpräsident Peter Eder zum neuen Landesparteivorsitzenden gewählt werden. Jessica Kornpointner berichtet.
4: Seit Ende 2024 wird die SPÖ ja interimistisch geführt. Damit soll jetzt endlich Schluss sein. Die Wahl Eders als neuer SPÖ-Chef ist dabei eine reine Formsache. Eine Mitgliederbefragung hat erst kürzlich gezeigt, dass sich rund 96% für den 56-Jährigen aussprechen. Eder hat zudem bereits sein Führungsteam präsentiert. Zu seinen Stellvertreterinnen und Stellvertretern zählen die beiden Landtagsabgeordneten Bettina Brandauer und Karin Dollinger, Oberndorfs Bürgermeister Georg Tschunja, St. Johanns Bürgermeisterin Eveline Huber, Hallens Bürgermeister Alexander Stangassinger sowie Staatssekretärin Michaela Schmidt.
3: Seit 2013 befindet sich die Salzburger SPÖ in der Opposition. Nach ihrem historischen Tiefstand von 17,9% bei der Landtagswahl 2023 soll mit Peter Eder nun der politische Neustart gelingen. Schwer verletzt wurde gestern ein Radfahrer in Thalgau. Ein Pickup-Lenker hat den 62-Jährigen beim Linksabbiegen übersehen. Ein Großaufgebot an Rettungskräften war im Einsatz. Der Radfahrer wurde per Hubschrauber ins Unfallkrankenhaus gebracht. Und der Salzburger Almsommer startet am Wochenende in sein 22. Jahr. Zum Start gibt sich jährlich eine andere Region im Land die Ehre und richtet ein Fest aus. Heuer wird der Almsommer auf der Tauern-Karl-Leitenalm in den Radstädter Tauern eingeläutet. Und das Fest ist zugleich ein besonderes Jubiläum, 20 Jahre Salzburger Almenweg. Touristisch werden die Almregionen immer wichtiger, so Tourismuslandesrat Stefan Schnell.
5: Auch unseren teilweise bäuerlichen Lebenstraditionen. Urlaub am Bauernhof ist nicht nur eine wichtige Marke nach außen, sondern ist für viele Betriebe auch schon überlebensnotwendig, weil sozusagen viele im Nebenerwerb der Landwirtschaft nachgehen.
3: Das offizielle Almsommereröffnungsfest steigt am Sonntag auf der Tauern-Karl-Leitenalm.
6: Jawohl. Da wird das Wetter dann auch wieder besser, ist doch wunderbar. Also heute mal durchdrucken, dieser Regen in ganz Salzburg. Sonne zeigt sich heute nicht mehr, morgen kommt sie dann raus. Die Temperaturen heute auch im Keller, zu kalt für diese Jahreszeit, machen wir uns nichts vor. Es ist 16 Grad, Winterjackenwetter eigentlich fast. Aber ab morgen dann schon diese Übergangsjacke und am Sonntag vielleicht gar keine Jacken mehr. Bitte.
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7: Das läuft gut heute Morgen auf Salzburgstraßen. Höchster Zeitverlust aktuell Ebert-Fugger-Straße. 7 Minuten dauert es dort vor der Steinlichner Kreuzung.
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6: Und wir müssen gleich noch über Tankdeckelabdeckungen sprechen. Ein ganz schwieriges Wort, sprechen wir alle gemeinsam. Tankdeckelabdeckungen. Sehr gut, ja. Das gibt es nämlich jetzt auch in Rot-Weiß-Rot. Das ist super.
7: Bist du mit dabei?
6: Ja, sicher. Das Auto wird getuned, sage ich euch. Es wird getuned an diesem Wochenende für Österreich.
7: Also rot-weiß-rote Tankdeckelabdeckungen.
6: Sehr gut, Christian.
7: Hier ist Roxette mit Joyride. Am Freitag.

0: Wir decken uns jetzt ja mit Österreich-Fan-Artikel ein. Bis zum nächsten Mittwoch. Da spielen wir dann gegen Jordanien. Meine Autofahne braucht noch, die kommt erst am Mittwoch. Fahrradfahne habe ich schon. Musste im Regen auch ein bisschen standhalten. Aber das Neueste, was ich mir auch gekauft habe, ist eine Tankdeckelabdeckung. Das ist jetzt kein Witz, das gibt es wirklich. Für einen Tankdeckel im Auto, die ist dann ganz weich, das ist wie ein Socken, kann man das so formen.
1: Also drüber stülpen.
0: Ja, damit dann draußen quasi der Tankdeckel erkenntlich ist mit rot-weiß-rot.
1: Sieht man die dann aber beim Fahren oder sieht man die nur beim Tanken?
0: Na, da kannst du zumachen, das musst du dann aufmachen.
1: Also das ist wie so auch, ja, außen, es gibt ja zwei Tankdecken, wollte ich. Das eine zum Schrauben und das eine zum Aufmachen.
0: Also, das wäre langweilig.
1: Dieses Ding, weißt du, wo du immer, wenn du hinfährst zur Tankstelle, wo du nicht weißt, ist es jetzt links oder rechts?
0: Wieso weiß man das nicht? Du willst ja wohl bei deinem Auto wissen, wo der Tankdeckel ist.
1: Nicht immer.
2: Außerdem sieht man das bei jedem Auto beim Tacho.
1: Ja, okay.
0: Echt jetzt, oder was? Mhm. Ach so, das sieht man vorne. Mhm. Aha, das ist
1: also insofern gewusst. Bist du schon mal ausgestattet?
0: Ich bin, naja, was ich nicht gekauft habe, ist eine Motorhaubenabdeckung. Die gibt es nämlich auch in Rot-Weiß-Rot. Aber das haben wir muss, wenn wir am Mittwoch gewinnen, kaufen wir das auch noch. Motorhaubenabdeckung in Rot-Weiß-Rot, wow.
1: Ist auf jeden Fall auch ein guter Hagelschutz.

0: Der ORF hat endlich einen neuen Chef seit gestern Mitternacht, Clemens Pick. Clemens Pick, eigentlich ein Tiroler, eigentlich ein Bergdoktor, der ist in Hall aufgewachsen, quasi in der Hut vom Bergdoktor.
1: Oh.
0: Ist aber seit langem in Wien und nach gestern 14 Stunden langen Hearing, zu Mitternacht ist er gewählt worden zum neuen ORF-Chef.
1: Schreibt man übrigens genauso wie Pig, also auf Englisch, Schwein.
0: Wie Schwein, Clemens,
1: ja, genau.
0: Pick.
1: Also insofern, ORF wird ab sofort tierisch gut. Armin Wolf gibt's ja schon.
0: Oh.
1: Elisabeth Vogel.
0: Ja,
1: und Vogel. Jetzt gibt's den Herrn Pick.
0: Das ist ja Wahnsinn eigentlich.
1: Einzige Frage ist noch, wer macht das Kinderprogramm? Peppa Pig?
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1: Ist doch eigentlich ganz gut, wenn man schon am Freitag weiß, was am Montag so ansteht.
2: Gut, kann man sich ein bisschen vorbereiten, stimmt.
1: Genau, richtig. Und da gibt es ein paar recht interessante Volksbegehren. In Summe 5.
2: Volksbegehren?
1: Volksbegehren.
2: Okay.
1: Schauen wir uns an. So ein paar interessante mit dabei.
3: Was das Volk so begehren wird?
2: Na, ist ja wichtig, dass es die Möglichkeit gibt, muss man auch dazu sagen.
1: Genau, absolut. Also. Ist nur eins der Themen gleich bei uns. Mit allem, was sonst so wichtig ist aus Salzburg, Österreich und der Welt. In den Antenne Salzburg Nachrichten in 8 Minuten. Und Punkt 8.

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2: Im Studio Alina Wagertin. Glück im Unglück gestern in Salzburg Süd. Plastikgeschirr am Herd hat einen Feuerwehreinsatz ausgelöst. Dichter Rauch ist dabei aus der betroffenen Wohnung gequollen. Passiert ist aber weiter nichts. Die Bewohner konnten die Flammen eigenhändig löschen. Die Berufsfeuerwehr hat nur mehr Nachlöscharbeiten durchgeführt. Es ist ein schreckliches Drama in den Niederlanden. Ein Auto ist in eine Gruppe von Volksschulkindern auf Fahrrädern gerast. 4 Menschen sind dabei ums Leben gekommen, darunter 3 Kinder. 3 weitere wurden schwer verletzt. Die Schüler waren gerade auf dem Weg zu einem Schulausflug, als das Fahrzeug in einer Kurve von der Fahrbahn abgekommen ist und die Gruppe erfasst hat. Am Unfallort wurde eine Person festgenommen. Wie es zu dem folgenschweren Unfall genau kommen konnte, ist noch unklar. Die Ermittlungen laufen auf Hochtouren. Am Montag starten gleich 5 neue Volksbegehren. Es geht unter anderem um den Karfreitag als Feiertag, eine gesetzliche Wahlpflicht, mehr Polizei, kostenlose Verhütungsmittel und mehr Transparenz im Parlament. Damit sich der Nationalrat damit befassen muss, braucht jedes Volksbegehren rund 100.000 Unterschriften. Und nach der Fußball-WM, Mexiko hat einen Traumstart hingelegt. In einem turbulenten Eröffnungsspiel hat der Mitgastgeber gegen Südafrika verdient mit 2:0 gewonnen. Vor rund 80.000 Fans hat sich Mexiko damit eine gute Ausgangslage in der Gruppe A verschafft. Bei der Partie Südkorea-Tschechien haben die Südkoreaner mit 2:1 gewonnen. Nach Rückstand konnte die Mannschaft das Match noch drehen. Und das nächste Spiel steht heute um 21 Uhr unserer Zeit an. Kanada trifft dabei auf Bosnien-Herzegowina.
3: Ein altes Salzburger Duell. Der Trainer von Kanada ist ja Jesse March, Ex-Trainer von Salzburg. Und natürlich der Alabegovic, der bei uns auch nicht mehr ist, ist natürlich Bosnien-Star. Wird spannend heute
4: Abend. Übrigens, sämtliche Bosnien-Spiele, die haben es wirklich gut erwischt, sind immer um 21 Uhr.
3: Das ist cool.
4: Die haben es gut erwischt.
3: Einen schönen guten Morgen. So, nicht gut erwischt momentan. Wird viel Regen in ganz Salzburg. Es ist ja gut für die Landwirtschaft natürlich, aber irgendwie schon langsam könnt ihr mal aufhören. Und vor allem, es könnte ein bisschen milder werden. Heute nur 16 Grad, ist richtig frisch. Allerdings ab morgen wird es milder und ab Mittwoch kommt der Sommer zurück.
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4: Um gleich 7:53. Wunderschönen guten Morgen. Wir schauen gleich mal auf die Lambritzhauser Bundesstraße. Dort vor dem Kreisverkehr Lengfelden. Rückstau mit momentan 31 Minuten Zeitverlust. Und auch auf der unter Anführungsstrichen Ausweichroute dauert es länger. Oberndorfer Straße rund um Hagenau. 11 Minuten Zeitverlust dort.
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3: Und am Sonntag ist Vatertag, gell? Nicht vergessen. Die haben es nur gesagt, also muss man nicht feiern, aber wenn man mag, kann man das machen. Man freut sich immer über ein kleines Geschenk, gell, Christian?
4: Das stimmt, aber es muss kein großes sein. Ich glaube, in erster Linie, es geht immer darum, ein bisschen Zeit miteinander zu verbringen.
3: Ja.
4: Wir verbringen jetzt dann ein bisschen Zeit gemeinsam mit NSYNC. Jawohl, kommt gleich, aber vorher noch der nächste Antenne Salzburg 90er. Mit Depeche Mode, Policy of Truth. Für den Freitag im schönsten Bundesland Österreichs. 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

0: Guten Morgen, 8:11.
1: Reden wir mal über unsere Nummer 1. Alexander Schlager.
0: Oh, Fußball, ja sicher. Ja, bitte, gern. Alex, du bist super.
1: Ich hätte ein paar Spitznamen für ihn.
0: Spitznamen?
1: Ja.
0: Okay. Der heißt ja eigentlich Gassi im Team, aber...
1: Wie heißt der?
0: Gassi. Aber wenn du...
1: Der heißt Gassi ja. Im Team?
0: Ja, aber...
1: Das ist ja großartig. Warte mal, wir machen diese Spitznamen gleich. Vorher machen wir ganz kurz eine andere wichtige Meldung. Lampitzhausener Bundesstraße, und zwar Unfallstelle, jetzt gerade in der Sekunde reingekommen, ist geräumt.
0: Na Gott
1: sei Dank. Das heißt, dort geht es so langsam wieder weiter. Jetzt machen wir kurz Keiger und dann machen wir die Spitznamen.
0: Okay. Unter Freunden quasi.
1: Unter Freunden.

0: Namen. Wir reden jetzt über Spitznamen. Vielleicht habt ihr auch welche. Kathi ist ja auch einer natürlich. Christian hat einen Spitznamen Chrissy. Unter Freunden.
1: Den höre ich sehr gerne.
0: Aber wir brauchen einen Spitznamen für unseren Alex Schlager, unseren Fußballer Nummer 1. Christian hätte ein paar Vorschläge.
1: Ja, wenn an der Beaches heißt, auf jeden Fall Sand Alex. Alina.
0: Den finde ich gar nicht so schlecht eigentlich, ja. Sand Alex.
1: Schmalex?
0: Das passt überhaupt zu dem, das richtige Kanten. Was fällt denn dir?
1: Entschuldigung, ja, kein Problem. Kannibalex passt jetzt auch nicht.
0: Nein, das passt nicht.
1: Sicher nicht. Wobei, ich finde, so cool wie er ist, könnte auch Royalex sein.
0: Das stimmt. Mir ist gerade was eingefallen. Ja. Darf ich auch?
1: Bitte.
0: Vielleicht fahrt er manchmal mit dem Regionalex Press. Ja. Ist gut, oder?
1: Das ist sehr gut.
0: Ja.
1: Also er ist auf jeden Fall, und das also keine Frage, er ist auf jeden Fall Heiratsmaterialex.
0: Das stimmt.
1: Also fix.
0: Aber er ist vergeben, glücklich vergeben und auch Papa.
1: Drum ist er ja auch Heiratsmaterialex. Ja. Und hier ist der nächste Antenne Salzburg 90er.

0: Übrigens, wir werden das erfolgreichste Electric Love Festival aller Zeiten haben.
1: Mega.
0: Beweis dazu gleich bei uns in den Antenne Salzburg Nachrichten in 8 Minuten um 8:30. Aber vorher ganz kurz ein Anruf, wir gehen hin.
2: Kathi, grüß dich, hallo.
3: Jo, guten Morgen. Bin ich beim besten Radiosender im Universum?
0: Auf jeden Fall. Hast du auch einen Spitznamen für den Alex?
3: Ja, sowieso, ganz einfach. Antenne Salzburg, er fängt alle Strahlen auf.
0: Wo ist da jetzt Alex drin?
3: Ja, Antenne Alex.
0: Alex Strahlen.
1: Ja, auf. Das ist
0: ja, großartig. Danke für den Anruf. Schönen Tag.
3: Du bist satt, Peter. Servus.

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1: Erfolgreichstes Electric Love aller Zeiten, Tickets ausverkauft und Almsommer wird am Sonntag feierlich eröffnet. Es ist 8.30 Uhr, einen schönen guten Morgen. Es ist das größte elektronische Musikfestival Österreichs, das Electric Love am Salzburg Ring. An drei Tagen werden rund 180.000 Besucher aus der ganzen Welt angelockt. Sie tanzen bei 7 Bühnen zu 200 Acts und Künstler. Als absolutes Highlight kommt Swedish House Mafia für eine ihrer streng exklusiven Shows nach Salzburg. In 4 Wochen geht's los, Veranstalter Manuel Reifenauer.
2: Es wird das erfolgreichste Electric Love, das wir seit 2013 machen durften. Der Vorverkauf ist unfassbar gut. Es gibt außer Festivalpässe und Tagestickets überhaupt nichts mehr.
1: Schlehdorf bekommt eine eigene Krabbelgruppe. Seit dieser Woche laufen in der Gemeinde die Erweiterungsarbeiten. Junge Familien sollen so unterstützt werden. Investiert werden rund 270.000 Euro, gefördert vom Bund und dem Land Salzburg. Anfang Oktober soll dann alles fertig sein. Und der Salzburger Almsommer startet am Wochenende in sein 22. Jahr. Zum Start gibt sich jährlich eine andere Region im Land die Ehre und richtet ein Fest aus. Heuer wird der Almsommer auf der Tauernkarleitenalm in den Radstädter Tauern eingeläutet. Und das Fest ist zugleich ein besonderes Jubiläum, 20 Jahre Salzburger Almenweg. Touristisch werden die Almregionen immer wichtiger, so Tourismuslandesrat Stefan Schnell.
3: Unseren teilweise bäuerlichen Lebenstraditionen. Urlaub am Bauernhof ist nicht nur eine wichtige Marke nach außen, sondern ist für viele Betriebe auch schon überlebensnotwendig, weil sozusagen viele im Nebenerwerb der Landwirtschaft nachgehen.
1: Schnell will Grundlagen schaffen, damit diese Lebensweise nachhaltig Bestand haben kann. Das offizielle Almsommereröffnungsfest steigt am Sonntag.
4: Einen schönen guten Morgen, rein geht's in diesen verregneten Freitag. Es bleibt heute regnerisch, im Laufe des Nachmittags kommt ein bisschen die Sonne raus, aber die Betonung liegt wirklich auf ein bisschen. Morgen schon mehr Sonnenschein, heute kalt bei 16 Grad. Wann gibt's wieder Sommer? Ein bisschen gedulden müssen wir uns am Mittwoch, aber dann kommt die richtige Sommerfront mit 30 Grad und Sonnenschein.
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5: Mit guten Nachrichten um 8:35. Ihr kommt's gut voran. Gute Fahrt.
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4: Guten Morgen, schön, dass ihr mit dabei seid zum Start rein Richtung Wochenende. Wir haben den Vatertag gleich mit dabei. Wir haben ein riesengroßes Kinderfest mit dabei am Berg. Und wir haben recht viele Fahnen mit dabei, gell?
5: Ja.
4: Bei uns hier 10 Minuten.

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1: Viele werden ja mit der Kathi den Vatertag feiern. Und zwar ist am Wochenende dieses, was ist das Schmidolinsfest auf der...
2: Kinderfest.
1: Auf der Schmitten.
2: Ja, ist richtig oben. Bei der Arad Express Bergstation. Das wird fein. Ab 10 Uhr geht's los. Wetter wird auch besser. Das ist super. Da ist jede Menge aufgebaut. Also von Hüpfburgen und so weiter angefangen. Alles mit dabei. Und das Beste ist es nicht nur für Kinder was, weil man freut sich als Eltern immer, wenn es den Kindern gut geht, natürlich. Das ist immer das Allerwichtigste. Aber wenn es den Eltern dann auch noch doppelt und dreifach gut geht, ist natürlich auch nicht schlecht. Und da gibt es dann Frühschoppen für die Männer, für die Väter.
1: Richtig.
2: Das ist super.
1: Na, für diese Papas.
2: Ja.
1: Da ist immer die Frage, welchen Vater hat man, welchen Papa hat man? Also da gibt es ja diese Väter, die fahren die Kinder durch die ganze Weltgeschichte. Die nennt man dann Papamobil.
2: Ja, aber wirklich.
1: Ja.
2: Die sind großartig.
1: Ja.
2: Meine ist auch schöner gewesen übrigens.
1: Ich bin ja einer von denen, die viele reden. Also meine Tochter nennt mich dann Papagei.
2: Oder Plappagei, richtig.
1: Ja. Genau. Aber ja. Wenn Papa macht, auch gute Fotos. Wenn man sich das Selfie sparen möchte. Paparazzi. Darauf reimt sich Leonie.

0: Guten Morgen. Seit gestern läuft die Fußball-WM. Am kommenden Mittwoch Österreich dran mit Jordanien. Meine Autofahne kommt dann hoffentlich rechtzeitig. Vielleicht habt ihr auch schon eure Autofahne bestellt.
1: Die Kathi hat zu spät bestellt. Sie hat auch wirklich so ein bisschen ein schlechtes Gewissen. Jetzt hat sie so als Übersprungshandlung auf die Schnelle sich zumindest zwei Fahrradfahnen besorgt.
0: Die gibt's, das wusste ich gar nicht. Die kann man sich, die sind ein bisschen größer, die kann man sich aufklipsen da auf die.
2: Von der Fahrradprüfung, ne?
1: Nein. Genau, ich frage mich gerade, schaut das dann nicht aus wie so ein totales Loserrad? Das Einzige, was dann noch fehlt, wären eigentlich zwei so Rückspiegel. Links und rechts. Was
0: Entschuldigung, es schaut deshalb nicht aus wie ein Loserrad, weil du
1: drauf sitzt.
0: Das ist eh schon klar. Nein, aber ich finde es super, dass sowas überhaupt gibt. Also wenn ihr wollt, dann eindecken mit solchen Fahnen. Ich finde es immer so nett, wenn dann zur WM-Zeit so viele mit Fahnen rumfahren. Muss nicht unbedingt nur Österreich sein, gehen ja auch andere, ist ja wurscht.
1: Aber es sind momentan tatsächlich zu wenig Fahnen unterwegs. Weil man sieht fast gar keinen.
0: Gar nichts.
2: Na, finde ich ja.
0: Eben.
1: Wir warten jetzt mal den Mittwoch ab, ansonsten verlosen wir Fahnen für Salzburg, okay? Also wenn am Mittwoch zu wenig Fahnen auf Salzburg Straßen unterwegs sind, dann werden wir welche verlosen.
0: Okay, die muss ich jetzt dann auch noch bestellen.
1: Genau, die kommen dann nach der WM.
3: Ja, klar.
1: Nein, da gibt man ein Team, die machen das.

ist der nächste Antenne Salzburg 90er. Und das ist genau der. Der hatte zwar nur einen Hit, aber der ist großartig. Back mit Loser. Das ist wirklich mehr Musik, mehr Abwechslung. Für den Freitag in Salzburg.

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20: Im Studio Alina Wagertin. Schledorf bekommt eine eigene Krabbelgruppe. Seit dieser Woche laufen in der Gemeinde die Erweiterungsarbeiten. Junge Familien sollen so unterstützt werden. Investiert werden rund 270.000 Euro, gefördert vom Bund und Land. Anfang Oktober soll dann alles fertig sein. Clemens Peek ist neuer ORF-Generaldirektor. Das hat der Stiftungsrat gestern entschieden. Auf den früheren APA-Geschäftsführer sind

0: 29 der 35 Stimmen entfallen. Er wird den öffentlich-rechtlichen Rundfunk die nächsten 5 Jahre führen. Pick wolle den ORF vom Rundfunk zur Plattform der Gesellschaft machen. Der Fokus liege auf regionalem Programm, auf einer notwendigen Offensive im digitalen, insbesondere im Streaming-Bereich und neuen Angeboten für junge Menschen. Nach dem Rücktritt von John Healey hat Großbritannien einen neuen Verteidigungsminister. Dan Jarvis ist Sicherheitsexperte mit Militärerfahrung und war bisher Staatsminister im Innenministerium. US-Präsident Donald Trump wird offenbar nicht zum WM-Auftakt der USA gegen Paraguay erscheinen. Medienberichten zufolge bleibt Trump dem Spiel fern. Offiziell bestätigt wurde das allerdings nicht. Beobachter spekulieren, dass Trump mögliche Buhrufe vermeiden möchte. Erst vor wenigen Tagen war der Präsident ja bei den NBA-Finals in New York und wurde dort vom Publikum ausgebuht. Und wir bleiben bei der Fußball-WM. Südkorea hat Tschechien mit 2:1 geschlagen. Die Südkoreaner konnten die Partie nach Rückstand noch drehen. Das nächste WM-Match steht heute um 21 Uhr unserer Zeit an. Kanada trifft dabei auf Bosnien-Herzegowina.
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2: Regnerisch geht's heute durch den Tag. Die Temperaturen kühl bei maximal plus 16 Grad. Ein bisschen Sonnenschein geht sich heute am Nachmittag noch aus. Morgen dann schon öfter Sonnenschein mit dabei und die Temperaturen steigen morgen immerhin auf 22 Grad.
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2: Geht eigentlich ganz gut aus in der Stadt Salzburg rund um die Baustellen in Nonntal zum Beispiel oder auch in Kniegel. Da tut der Regen sein Übriges. Momentan 5 Minuten Zeitverlust. Da was geht, gute Fahrt.
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2: 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Das Wochenende ist in Griffweite, in Sichtweite oder immerhin. Und dieses Wochenende wird jetzt schon gefeiert mit Corona. Was für ein 90er, zur Einstimmung. Schönen Vormittag Salzburg.

0: 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Mein Gott, das Richtige, oder? Für alle Väter. Sonntag ist ja Vatertag bei uns hier in Salzburg in ganz Österreich. Vielleicht tut ihr was, vielleicht macht ihr was. Und man kann ja eigentlich auch als Ehefrau dem Ehemann zum Vater was schenken. Warum denn auch nicht? Gell, Tanja?
1: Ja, ich schenke meinem Mann einmal Ausschlafen, weil seit wir einen Sohn haben, der 14 Monate alt ist und jeden Tag um 5:30 aufsteht, ist das Ausschlafen sehr selten bei uns und am Vatertag darf er so lange ausschlafen, wie er möchte.
0: Oh, ist das nicht nett. Also einen schönen Vatertag, schönes Wochenende. Jetzt mit Annie Lennart, 8:45, Antenne Salzburg.

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5: Es regnet heute immer wieder, kalt heute maximal 15 Grad, zu kalt für diese Jahreszeit, aber ab morgen wird es dann wärmer und nächste Woche wird es dann heiß. Ab Mittwoch kommt diese Heißfront mit 30 Grad und Sonnenschein.
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5: 9.32 Uhr in der Stadt Salzburg rund um die Baustellen Nonntal und in Kniegel. Jeweils 5 Minuten Zeitverlust, sonst geht's gut. Starten wir gut rein, oder? Diesen Freitag. Fahrtrichtung Wochenende mit Madonna. Beautiful Stranger.

0: trotz diesen Regens wird gebaut in Salzburg. Die Jedermannbühne steht schon zur Hälfte in der Stadt Salzburg. Also wird fleißig gebaut, ist dann bald Jedermann dran. 19. Juli ist Premiere, in einem Monat circa. Finde ich doch ganz gut, was gebaut wird, trotz Regen. Christian.
1: Absolut, normalerweise regen sie sich ja immer darüber auf, dass es so heiß ist, wenn du dich erinnerst.
0: So ist es.
1: Das ist so der Standardbeitrag, aber diesmal machen sie es im Regen.
0: Stimmt.
1: Ja, auch gut, oder? Hier ist mehr Musik, mehr Abwechslung und mehr Salzburg.

13 Minuten, ist schon 10, mein Gott, die Zeit vergeht. Jetzt mit OMD auf Antenne Salzburg, Walking on the Milky Way. Jawohl, was schaffen wir gemeinsam diesen Freitag, diesen verregneten Freitag. Wochenende steht direkt vor der Tür.

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15: Im Studio Alina Wörgerzahn. Schledorf bekommt eine eigene Krabbelgruppe. Seit dieser Woche laufen in der Gemeinde die Erweiterungsarbeiten. Junge Familien sollen so unterstützt werden. Investiert werden rund 270.000 Euro. Anfang Oktober soll dann alles fertig sein. Nach dem Rücktritt von John Healey hat Großbritannien einen neuen Verteidigungsminister. Dan Jarvis ist Sicherheitsexperte mit Militärerfahrung und war bisher Staatsminister im Innenministerium. Nach Österreich. Am Montag starten gleich 5 neue Volksbegehren. Es geht unter anderem um den Karfreitag als Feiertag, eine gesetzliche Wahlpflicht, mehr Polizei, kostenlose Verhütungsmittel und mehr Transparenz im Parlament. Damit sich der Nationalrat damit befassen muss, braucht jedes Volksbegehren rund 100.000 Unterschriften. Gleich 18 Fahrzeuge sind gestern in Unfälle auf der A1 zwischen St. Pölten und Böheimkirchen verwickelt gewesen. Bei einem ersten Unfall wurden 4 Personen verletzt. Bei den weiteren 4 Unfällen mit einer verletzten Person handelt es sich um Folgeunfälle im Rückstau. Insgesamt waren mindestens 18 Fahrzeuge beteiligt, darunter ein LKW, so die Polizei. Und nach monatelanger Trockenheit bringt der Regen neue Hoffnung für Kärntens Landwirtschaft

0: Natur. Gebietsweise sind bis zu rund 140 Liter pro Quadratmeter gefallen. Flüsse, Seen und der Grundwasserspiegel konnten sich wieder erholen. Eine bessere Ernte ist nun die große Hoffnung. Bei der Maat kommt der Regen allerdings zu spät. Hier sei der erste Schnitt zum Teil bescheiden ausgefallen.
1: Danke, Lena. Das Wetter für das schönste Bundesland Österreichs, sehr ziemlich verregnet ist der heutige Freitag und am Nachmittag werden die Niederschläge auch mehr. Trocken bleibt es am ehesten im Lungau. Tageshöchstwert heute maximal bei 12 bis 16 Grad. Kurz nach 10 hier ist Salzburgs aktuellster Verkehrsservice B164 von Saalfelden nach Leogang. Hier stockt es aktuell vor Leogang. 10 bis 15 Minuten dauert es länger. Und Aquaplaning-Gefahr auch in diesem Bereich, vor allem rund um Saalfelden. Also bitte auch um besondere Vorsicht. Baustellenbedingt kommt es zu Behinderungen in der Stadt Salzburg, vor allem im Bereich Nonntal und Kniegel. Wenn ihr weitere Verkehrsinfos von Salzburg Straßen aktuell habt, bitte ruft kurz an, gratis unter der Antenne Salzburg Verkehrshotline 0800 101 201. Weiterhin gute Fahrt.
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1: Ja, gehen wir da an diesen Freitag und wir wissen ja, am Ende des Tages wartet das Wochenende. Schönen Vormittag.

0: 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Tipp fürs Wochenende, für den Familienausflug. Auf der Schmitten ist wieder das Schmirolins Kinderfest mit Live-Musik. Kinder schminken das ganze Gelände am Fuße von der Glockner Wiese, verwandelt sich da in einen mega Kinderspielplatz mit Hüpfburg und ganz, ganz viel mehr. Und auch unsere Karte ist da für euch vor Ort. Das heißt, Spaß ist auf alle Fälle schon mal garantiert. Heuer ist der 14. Juni, also der kommende Sonntag, ja der Vatertag. Von dem her, natürlich gibt es da auch viele Überraschungen für die Väter. Los geht's am Sonntag um 10 Uhr. Wetter, wie es ausschaut, wird auch gut. Aber selbst ein paar Regentropfen würden uns nicht vom Feiern abhalten. Das Fest findet bei jedem Wetter statt.
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15: Das Wetter für das schönste Bundesland Österreichs. Die kommenden Stunden sind meist trüb. In vielen Regionen regnet es zum Teil auch kräftig. Im Lungau, da ist es meist trocken und da kann es auch kurz auflockern und die Sonne kommt raus. Tageshöchstwerte heute generell recht frisch bei maximal 12 bis 16 Grad. 10.31 Uhr.

0: 30, hier ist Salzburgs aktuellster Verkehrsservice. Wetterbedingt Vorsicht, teils Aquaplan in Gefahr und baustellenbedingt kommt es zu Verzögerungen, vor allem im Salzburger Stadtbereich Nonntal und auch Gniegel. Also hier kann es ein paar Minuten länger dauern, ist aber nichts Grobes und wir wünschen weiterhin gute und sichere Fahrt.
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0: Mehr Musik, mehr Abwechslung für diesen heutigen Freitagvormittag. Sommer hätten wir mit dabei. Oder auch One Republic. Aus den 90ern jetzt auch einer der großen Hits von TLC, No Scrubs. 10.32 Uhr heute am Freitag. Einen schönen Vormittag.

Jennifer Lopez und David Guetta auf Antenne Salzburg. David Guetta war ja gestern auch Teil der ersten Eröffnungszeremonie bei der Fußball-WM in Mexiko. Zu sehen war er auf einer Videoleinwand. Ja, jetzt sind wir gespannt, was die nächsten Zeremonien zu bieten haben. Denn bei dieser XXL-WM mit erstmals drei Ausrichterländern gibt es ja auch insgesamt drei Eröffnungszeremonien.

Eröffnungszeremonien. Die kanadische, die findet am 12. Juni in Toronto vor dem ersten Spiel Kanada gegen Bosnien-Herzegowina statt und die Show in den USA, die geht am 13. Juni vor der Partie USA gegen Paraguay über die Bühne.

heute am Freitag, 12. Juni. Kommenden Montag, da ist was los. Da starten gleich 5 neue Volksbegehren hier bei uns in Österreich. Unter anderem geht es um den Karfreitag als Feiertag und auch kostenlosen Verhütungsmitteln. Alle Informationen dazu mit allem, was sonst noch wichtig ist, auch aus der ganzen Welt, gleich hier bei uns in den Nachrichten um 11 Uhr.

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20: Im Studio Alina Wörgerzahn. Schlehdorf bekommt eine eigene Krabbelgruppe. Seit dieser Woche laufen in der Gemeinde die Erweiterungsarbeiten. Junge Familien sollen so unterstützt werden. Investiert werden rund 270.000 Euro. Anfang Oktober soll dann alles fertig sein. Nach dem Rücktritt von John Healey hat Großbritannien einen neuen Verteidigungsminister. Dan Jarvis ist Sicherheitsexperte mit Militärerfahrung und war bisher Staatsminister im Innenministerium. Nach Österreich. Am Montag starten gleich 5 neue Volksbegehren. Es geht unter anderem um den Karfreitag als Feiertag, eine gesetzliche Wahlpflicht, mehr Polizei, kostenlose Verhütungsmittel und mehr Transparenz im Parlament. Damit sich der Nationalrat damit befassen muss, braucht jedes Volksbegehren rund 100.000 Unterschriften. Gleich 18 Fahrzeuge sind gestern in Unfälle auf der A1 zwischen St. Pölten und Böheimkirchen verwickelt gewesen. Bei einem ersten Unfall wurden 4 Personen verletzt. Bei den weiteren 4 Unfällen mit einer verletzten Person handelt es sich um Folgeunfälle im Rückstau. Insgesamt waren mindestens 18 Fahrzeuge beteiligt, darunter ein LKW, so die Polizei. Und nach monatelanger Trockenheit bringt der Regen neue Hoffnung.

0: Für Kärntens Landwirtschaft und Natur. Gebietsweise sind bis zu rund 140 Liter pro Quadratmeter gefallen. Flüsse, Seen und der Grundwasserspiegel konnten sich wieder erholen. Eine bessere Ernte ist nun die große Hoffnung. Bei der Maat kommt der Regen allerdings zu spät. Hier sei der erste Schnitt zum Teil bescheiden ausgefallen.
1: Das Wetter für das schönste Bundesland Österreichs. Es wird heute auch den ganzen Tag über vielerorts auch stark regnen. Es ist trüb und bedeckt. Sonnenfenster sind eher selten, wenn dann am ehesten heute im Lungau. Tageshöchstwerte meist zwischen 12 und 16 Grad. 2:58 hier ist Salzburgs aktuellster Verkehrsservice. Gröbere Störungen sind uns aktuell keine gemeldet worden von Salzburg Straßen. Ein bisschen länger dauert es immer wieder in den Baustellenbereichen. In der Stadt Salzburg zum Beispiel, im Nonntal oder auch in Knigl. Wenn ihr Verkehrsinformationen habt, dann ruft bitte kurz an unter unserer gratis Antenne Salzburg Verkehrshotline 0800 101 201. Wir wünschen weiterhin gute Fahrt.
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1: Und wir sind heute am Sprung in ein sehr ereignisreiches Wochenende. Klar, mit der Fußball-WM, dann ist beispielsweise auch natürlich der Salzburger Almsommer ein großes Thema, denn der startet an diesem Wochenende in seine 22. Saison. Und da sind wir mit dabei. Infos dazu gleich bei uns auf Antenne Salzburg.

Pink Swims, Mr. Know-It-All auf Antenne Salzburg. Ja, Sonntag wettermäßig, ein bisschen wechselhaft, aber sollte tagsüber trotzdem halten. Und das ist gut so für die vielen Veranstaltungen im ganzen Land. Und am Sonntag ist ja auch ein ganz besonderer Tag. Startschuss für den Salzburger Almsommer 2026. Das wird ja jedes Jahr in einer anderen Region begangen und gefeiert. Heuer ist es in den Radstädter Tauern. Kommenden Sonntag das offizielle Almsommer-Eröffnungsfest auf der Tauernker Leitneum. Die offizielle Eröffnung, die beginnt dann circa um 11 Uhr mit den Festreden, dem Bieranstich und natürlich dem traditionellen Einläuten der Almsommerglocken.

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12: Das Wetter für das schönste Bundesland Österreichs. Es ist heute den ganzen Tag über trüb und bedeckt. In vielen Regionen regnet es. Der Lungau heute wetterbegünstigt. Da kann es auch auflockern und zeitweise kommt auch die Sonne raus. Höchstwerte, aber auch bei Sonnenschein gedämpft. Maximal 12 bis 16 Grad. 11.31 Uhr ist Salzburgs aktuellster Verkehrsservice. Da schaut es gut aus. Keine gröberen Störungen aktuell. Wir wünschen weiterhin gute Fahrt.
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1: Und durch den Freitagvormittag geht's mit mehr Musik, mehr Abwechslung. Und das Allerfeinste ist, Song für Song kommen wir dem Wochenende jetzt auch schon näher. Mit Kings of Leon in dieser Stunde, Ed Sheeran oder auch jetzt aus den 90ern, den Pet Shop Boys auf Antenne Salzburg. 11.32 Uhr ist. Einen schönen Vormittag.

0: Der Oscar-gekrönte Film sagen Golden auf Antenne Salzburg. Ja, Sonntag ist Vatertag. Wie schaut's denn da aus mit deinem Vatertagsprogramm?
1: Wir werden es am Wochenende besuchen, meine Eltern. Und nachdem ich selber Vater bin, wird der Vatertag ja auch für mich gefeiert.
2: Wir gehen essen, einfach spazieren und einfach einen schönen Tag haben.
3: Wir tun ordentlich frühstücken,
4: einfach zu Hause grillen, gemütlich.
0: Ja, super, gemütlich da am Grillen und dann als Krönung vielleicht noch gemeinsam das erste WM-Match der Deutschen anschauen. Gespielt wird gegen Curaçao. Ankick ist um 19 Uhr.

Mehr Abwechslung, mehr Salzburg. 11:11 ist. Ja, und der FC Red Bull Salzburg, der ist, wie es ausschaut, gerade in ziemlicher Shopping-Laune. Erst Niki Veratschnik für 3,5 Millionen einkauft. Jetzt gibt's noch einen Schweizer für die Roten Bullen. Mehr dazu gleich ausführlich hier bei uns in den Antennen Nachrichten um 12.

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19: Im Studio Jessica Kornpointner. Der FC Red Bull Salzburg ist vor dem Trainingsstart nächste Woche in Shoppinglaune. Nach der Verpflichtung von Nicolas Veratschnik für 3,5 Millionen steht heute der nächste Neuzugang ins Haus. Für laut Medienberichten um die 3 Millionen Euro kommt mit dem 28-jährigen Dominik Schmid ein erfahrener Linksverteidiger vom FC Basel in die Mozartstadt. Fehlt nur mehr ein neuer Trainer. Nächste Woche startet nämlich bereits das Mannschaftstraining. Die Staatsanwaltschaft Eisenstadt hat die Ermittlungen in der Causa Pilnacek rund um den Tod des ehemaligen Justizsektionschefs jetzt beendet. Das Vorhaben ist durch die Oberstaatsanwaltschaft Wien und das Justizministerium bereits geprüft und auch genehmigt worden, heißt es gegenüber der APA. Begründet worden ist die Einstellung damit, dass es keine maßgebliche Änderung der Beweislage gegeben habe. Weiter nach China. Die Regierung in Peking warnt vor angeblichen Spionageschildkröten und Spionagefischen. Diese sollen im Dienste feindlicher Mächte die Gewässer vor der Küste der Volksrepublik ausforschen. In bestimmten chinesischen Gewässern seien solche mit Sensoren ausgestatteten Meeresbewohner entdeckt worden, heißt es vom zuständigen Ministerium. Dieses erklärt die mutmaßlichen Spionageaktivitäten als ernste Bedrohung für die nationale Sicherheit. Und noch kuriose Nachrichten zum Schluss. Eine angeblich aus rekonstruierten Zellen eines Tyrannosaurus Rex hergestellte Handtasche, die für einen Mindestpreis von 300.000 Euro hätte versteigert werden sollen, hat am Ende keinen neuen Besitzer gefunden. Das Material für die schlichte schwarze Tasche ist laut Auktionshaus aus Kollagenresten von einem Oberschenkelknochen des Sauriers hergestellt. Das höchste Gebot war aber lediglich bei 150.000 Euro. Deswegen ist die Versteigerung jetzt abgesagt worden.
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21: Das Wetter für das schönste Bundesland Österreichs. Es ist trüb, es ist bedeckt und immer wieder regnet es auch. Die Schneefallgrenze, die ist allerdings in weiten Höhen 2500 Metern. Stellenweise im Lungautal lockt es auf und es kommt die Sonne raus. Tageshöchstwerte 12 bis 16 Grad heute.
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1: 2:02, hier ist Salzburgs aktuellster Verkehrsservice. 459 durch Hallendurch, hier dauert es länger in Fahrtrichtung Süden. Aktuell sind es rund 6 Minuten laut Echtzeitmessung. Und sonst keine gröberen Störungen auf Salzburgstraßen. Wir wünschen weiterhin gute Fahrt.
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1: Mehr Musik, mehr Abwechslung mit Nico Santos in dieser Stunde. Außerdem mit dabei Hot Stuff von Donna Summer. Und jetzt rein in den Mittag heute an diesem Freitag mit einem großen Hit aus den 90ern. Him, Join Me in That. 3 Minuten nach 12. Einen schönen Mittag und Mahlzeit.

0: Felix von Tennis Salzburg. Ja, und nächste Woche geht es jetzt auch für uns dann los.
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0: Scheitern jene, die sich den Mittwoch schon einmal vorsorglich freigenommen haben. Das Match gegen Jordanien ist ja um 6 Uhr in der Früh. Und wer Lust hat, Public Viewing für die Partie gegen Jordanien gibt es am 17. Juni ab 6 Uhr als Frühschoppen in der Fuchsen in Krödig. Unsere deutschen Nachbarn, die spielen am Sonntag. Und jetzt gerade eben vorhin wurde auch offiziell, welchen Song sie sich ausgesucht haben, als offizielle Torhymne, nämlich diesen hier. Kennen wir schon von der deutschen Heim-EM vor 2 Jahren. Schauen wir mal, wie oft man hören werden. Erstes Spiel der Deutschen ist am kommenden Sonntag um 19 Uhr. Ja.

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1: Das Wetter für das schönste Bundesland Österreichs. Es ist trüb und bedeckt, immer wieder regnet es mitunter auch kräftig. Im Lungau, da kann es eher länger trocken bleiben und da kommt zeitweise am Nachmittag auch die Sonne raus. Höchstwerte heute maximal 12 bis 16 Grad.
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1: 12.32 Uhr ist Salzburgs aktuellster Verkehrsservice. B159 durch Hallen, durch Hirschstock, 10 Fahrt Richtung Süden. Aktuell dauert es laut Echtzeitmessung 7 Minuten länger. Durch Zell am See durch, auch da dauert es länger, aktuell rund 10 Minuten in Richtung Schüttorf. Und in der Stadt Salzburg, da steht ihr derzeit im Stau auf der Müllner Hauptstraße über den Müllner Hügel 10 Minuten. Und baustellenbedingt kommt es zu Verzögerungen, vor allem auch im Nonntal und in Kniegl. Und wenn ihr weitere Verkehrsinfos auch noch habt von Salzburgstraßen, dann gerne her damit. Gratis unter der Antenne Salzburg Verkehrshotline 0800 101 201. Weiterhin gute Fahrt.
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1: Mehr Musik, mehr Abwechslung für den Freitag. Und jetzt ein Song, der vor allem durch die Coverversionen so richtig erfolgreich und bekannt geworden ist. Das ist aber das Original. Aus den 70ern, Cat Stevens mit Wild World. Und das hier, das ist eine Version aus den 90ern, die kommerziell erfolgreichste Coverversion dieses Songs. Von Mr. Big, Wild World, auf Antenne.

0: Dermot Kennedy auf Antenne Salzburg. 12. Juni heute, und was gehört zum Sommer in Salzburg dazu? Richtig, der Jedermann bei den Salzburger Festspielen. Und der wird ja auch wieder von Philipp Hochmeier verkörpert, der nicht von ungefähr einen ganz bestimmten Lieblingsplatz in Salzburg hat.
1: Mein Lieblingsplatz, glaube ich, ist der Domplatz, weil es einfach die geilste Bühne ist der Welt. Das ist schon einzigartig in der Welt.
0: Ja, und diese geilste Bühne der Welt, die ist gerade im Aufbau. Wenn ihr vorbeischaut am Domplatz, da seht ihr schon. Ein untrügliches Zeichen auch, dass der Sommer vor der Tür steht. Die Premiere vom Jedermann ist am 18. Juli. Hoffentlich bei Schönwetter am Domplatz. Und die Festspielsaison, die läuft dann bis zum großen Finale am 25. August.

Priscilla von Team Salzburg. Mehr Musik, mehr Abwechslung und mehr was Wichtiges aus Österreich und der ganzen Welt gleich hier bei uns in den Nachrichten um 13 Uhr.

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12: Im Studio Jessica Kornpointner. Der FC Red Bull Salzburg ist vor dem Trainingsstart nächste Woche in Shoppinglaune. Nach der Verpflichtung von Nicolas Veratschnik für 3,5 Millionen steht heute der nächste Neuzugang ins Haus. Für laut Medienberichten um die 3 Millionen Euro kommt mit dem 28-jährigen Dominik Schmid ein erfahrener Linksverteidiger vom FC Basel in die Mozartstadt. Fehlt nur mehr ein neuer Trainer. Nächste Woche startet nämlich bereits das Mannschaftstraining. Die Staatsanwaltschaft Eisenstadt hat die Ermittlungen in der Causa Pilnacek rund um den Tod des ehemaligen Justizsektionschefs jetzt beendet. Das Vorhaben ist durch die Oberstaatsanwaltschaft Wien und das Justizministerium bereits geprüft und auch genehmigt worden, heißt es gegenüber der APA. Begründet worden ist die Einstellung damit, dass es keine maßgebliche Änderung der Beweislage gegeben habe. Weiter nach China. Die Regierung in Peking warnt vor angeblichen Spionageschildkröten und Spionagefischen. Diese sollen im Dienste feindlicher Mächte die Gewässer vor der Küste der Volksrepublik ausforschen. In bestimmten chinesischen Gewässern seien solche mit Sensoren ausgestatteten Meeresbewohner entdeckt worden, heißt es vom zuständigen Ministerium. Dieses erklärt die mutmaßlichen Spionageaktivitäten als ernste Bedrohung für die nationale Sicherheit. Und noch kuriose Nachrichten zum Schluss. Eine angeblich aus rekonstruierten Zellen eines Tyrannosaurus Rex hergestellte Handtasche, die für einen Mindestpreis von 300.000 Euro hätte versteigert werden sollen, hat am Ende keinen neuen Besitzer gefunden. Das Material für die schlichte schwarze Tasche ist laut Auktionshaus aus Kollagenresten von einem Oberschenkelknochen des Sauriers hergestellt. Das höchste Gebot war aber lediglich bei 150.000 Euro. Deswegen ist die Versteigerung jetzt abgesagt worden.
13: Danke, Jessie. Das Wetter für das schönste Bundesland Österreich ist trüb und bedeckt heute hier bei uns in Salzburg immer wieder Regennetz, mitunter auch kräftig im Lungau. Da kann es aber ein bisschen freundlicher sein. Zeitweise lockert es auf und es kommt sogar ein bisschen die Sonne raus. Höchstwert heute 12 bis 16 Grad. 2:01, hier ist Salzburgs aktuellster Verkehrsservice. Und mittlerweile ist doch einiges los auf den Straßen. Dazu Baustellen, A1 Westautobahnfahrt Richtung Linz. Hier Stau zwischen Messezentrum und Abfahrt Walersee aufgrund der Bauarbeiten. Im gesamten Salzburger Stadtbereich auch stark erhöhtes Verkehrsaufkommen. Dazu kommen auch noch einige Baustellen im Nolltal zum Beispiel oder in Knigl. Also auch im Weg durch ist auf alle Fälle mit ein paar Minuten mehr zu rechnen. Und wenn ihr noch weitere Verkehrsinfos auch haben solltet,

0: ruf kurz an unter unserer gratis Antenne Salzburg Verkehrshotline 0800 101 201. Weiterhin gute Fahrt.
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0: Ja, auch wenn das Wetter ein bisschen müde macht, den kriegen wir schon noch hin diesen Nachmittag heute am Freitag, am Weg ins Wochenende. Und hier gleich ein Energiekick aus den 90ern. Roxette. Auf Antenne Salzburg. 3 nach 1 ist es. Wochenende ist in Sicht. Einen schönen Nachmittag mit Antenne Salzburg.

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Heute haben wir Gummistiefel weiter in Salzburg, aber keine Sorge, bald können wir die wieder gegen Flipflops tauschen. Das Wetter wird besser. Nächste Woche wieder Hochsommer. Auch dieses Wochenende schon wieder mehr Sonne und wir holen uns jetzt einfach auch das Gefühl des Sommers nach Salzburg. La Dolce Vita in der Mozartstadt. Und zwar beim Bella Italia Markt am Mirabellplatz mit Marktleuten aus allen Regionen Italiens das ganze Wochenende über. Und mit dem Markus schauen wir da schon mal hin und kosten uns mal durch die italienischen Köstlichkeiten. Heute Nachmittag hier bei uns auf Antenne Salzburg.

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12: Das Wetter für das schönste Bundesland Österreichs. Die kommenden Stunden sind und bleiben meist trüb. In vielen Regionen regnet es mitunter auch kräftig. Lungau und Pongau, da schaut es ein bisschen freundlicher aus. Da kommt zeitweise auch schon die Sonne raus. Die Höchstwerte heute maximal 12 bis 16 Grad. 13.31 Uhr, hier ist Salzburgs aktuellster Verkehrsservice. A1 Westautobahn in Fahrt Richtung Linz, ab dem Kreisverkehr Mitte zähflüssig bis zur Abfahrt Wallersee aufgrund der Baustelle. Und im gesamten Salzburger Stadtbereich stark erhöhtes Verkehrsaufkommen. Dazu kommen auch Baustellen in Knegel im Nonntal mit Verzögerungen auf dem Weg durch ist zu rechnen und auch aktuell rund um den Kapuzinerberg, da dauert es 10 Minuten länger. Wir wünschen euch, da wo es geht, gute und sichere Fahrt.
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12: Mit mehr Musik und mehr Abwechslung durch diesen heutigen Freitagnachmittag. Und welcher Song wird da besser passen als dieser hier? In Vorfreude auf all das, was da kommt. Das Wochenende, die vielen Veranstaltungen. Liebe Menschen, Vatertag. The Cure, Friday, I'm in Love. Auf Antenne Salzburg. Schönen Freitag.

0: Running auf Antenne Salzburg.
1: Ja, wie schaut's aus jetzt am Wochenende mit euren Plänen? Was macht's?
2: Wenn's nicht ringen, dann am See genießen.
1: Am See genießen, gute Idee. Im See könnte es ein bisschen frisch sein, denn es hat doch merklich abgekühlt. Fuschlsee aktuell 17 Grad, der Gramsee hat 19, Matsee 18 Grad, Walersee 18 Grad, Wolfgangsee 17 und auch der Zellersee aktuell 17 Grad. Aber nächste Woche, spätestens dann, kommt wieder der Sommer zurück.

David Guetta, Alpha Will und Ava Max auf Antenne Salzburg. Jetzt ist es kurz vor zwei, gleich hier bei uns alles, was wichtig ist. Und da haben wir eine gute

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14: Im Studio Jessica Kornpointner. Die Stadt Salzburg wird nächstes Jahr im Mai Gastgeberin des 76. österreichischen Städtetags. Damit findet der größte kommunalpolitische Kongress bundesweit mit rund 1000 Teilnehmern aus ganz Österreich in der Landeshauptstadt statt. Bürgermeister, Stadtpolitiker, Führungskräfte aus den Verwaltungen, Experten aus Wissenschaft und Wirtschaft sowie Vertreter nationaler und internationaler Institutionen werden über die Zukunft der Städte diskutieren. Iranische Medien berichten über einen Entwurf für ein Abkommen zwischen dem Iran und den USA zur Beendigung des Kriegs. Die Nachrichtenagentur MEA meldet, die Absichtserklärung sehe eine dauerhafte und sofortige Einstellung der Kampfhandlungen an allen Fronten, einschließlich des Libanon, vor. Um das zu erreichen, seien laut dem Bericht 60 Tage Verhandlungen zum Erzielen einer Einigung in Atomfragen und zur vollständigen Aufhebung der US-Sanktionen angesetzt. Spannende Neuigkeiten gibt es vom Institut der Rechtsmedizin der Uni Zürich. Laut dortigen Studien könnten einfache Speichelproben künftig zu mehr Sicherheit im Straßenverkehr und in bestimmten Berufen beitragen. Denn Forscher haben darin eine Art metabolischen Fingerabdruck gefunden, der zuverlässig anzeigt, ob jemand übermüdet ist. Als Probanden haben 20 junge Männer gedient, deren Speichel untersucht worden ist, nach einer durchwachten Nacht, nach 4 Nächten mit nur 6 Stunden Schlaf und einer normalen 8-Stunden Nacht. Und noch zur Fußball-WM. Am kommenden Sonntag ist es soweit. Nach 2 verpatzten Endrunden will das deutsche Nationalteam bei dieser WM wieder so richtig durchstarten. In der Gruppe E bekommen sie es mit Curaçao zu tun. Gegen den Inselstaat hoffen die Deutschen auf einen Auftakt nach Maß. Ankick ist 19 Uhr unserer Zeit am Sonntag. Heute treffen um 21 Uhr dann Kanada und Bosnien-Herzegowina aufeinander.
15: Wir kommen zum Wetter für das schönste Bundesland Österreichs. Viele Wegen, dichte Wolken, also grau in grau geht's durch diesen Freitagnachmittag und das Ganze auch noch bei kühlen maximal 16 Grad. Morgen wird's aber dann endlich wärmer bei 20 bis 26 Grad und am Nachmittag setzt sich dann in ganz Salzburg die Sonne durch.
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15: A1 Westautobahn in Fahrtrichtung Linz ab Salzburg Mitte, CR-Verkehr und 15 Minuten Zeitverlust. In Fahrtrichtung Süden dauert es länger ab dem Knoten Salzburg, da verliert ihr 10 Minuten und 10 Minuten auch pauschal mit einberechnen rund um die Sternekreuzung in der Landeshauptstadt und bei den Stadtausfahrten. Wir wünschen eine gute und vor allem sichere Fahrt.
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15: Ich hoffe, ihr habt die Gummistiefel mit zum Auftakt ins Wochenende. Das ist wirklich ein, ja, wisst ihr welcher Wetter. Aber das macht uns gar nichts, denn wir freuen uns trotzdem aufs Wochenende, denn wir haben Salzburgs beste Musik mit dabei. Zum Beispiel in dieser Stunde Selena Gomez. Auch Lady Gaga stürmt sich ein fürs Wochenende.

0: Thorsten Anderson mit Allé. Es ist Viertel nach zwei an diesem Freitagnachmittag und ihr hört
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0: Und der 90er, ja, der bringt uns zumindest so ein bisschen Sommerstimmung. Hier kommt Peter Andre mit Mist.

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9: Es ist 14.30 Uhr und wir kommen zum Wetter für das schönste Bundesland Österreichs und da geht es heute mit viel Regen und dichten Wolken durch den Nachmittag. Es ist kühl bei maximal 16 Grad. Morgen wird es aber dann wärmer bei 20 bis 26 Grad und am Nachmittag setzt sich in ganz Salzburg die Sonne durch.
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9: A1 Westautobahn in Fahrtrichtung Linz ab Salzburg Mitte momentan 20 Minuten Zeitverlust. In der Stadt dauert es länger, bis an die 15 Minuten rund um den Kapuzinerberg im Bereich zwischen der Sternekreuzung und auch der Lenabrücke. Hier besonders zäher Verkehr aktuell. Und 10 Minuten braucht ihr auch länger ab dem Knoten Salzburg in Fahrtrichtung Süden. Wir wünschen eine gute und vor allem sichere Fahrt.
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9: Freitagnachmittag, wir haben den 12. Juni am sogenannten Superman-Tag. Naja, bei dem Verkehr heute kann man schon ab und zu an Superman bzw. Superman-Nerven gebrauchen, aber wir begleiten euch da durch und zwar mit dem nächsten 90er. Das sind die Cranberries mit Dreams. Mein Name ist Markus Angerer.

0: 18 vor 3 und wir schauen auf Salzburg Straßen.
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0: Mit einer Meldung von der A10 Tauernautobahn in Fahrt Richtung Salzburg. Zwischen Flacher Winkel und Flacher, da ist ein Unfall passiert im Tunnel und deswegen gibt es momentan eine Totalsperre der Einhausung Flachau. Rechnet hier also mit Zeitverlust und bitte seid in diesem Bereich vorsichtig unterwegs. Wir wünschen eine gute und vor allem sichere Fahrt.

Der Greenkeeper im Weißen Haus, der hat momentan alle Hände voll zu tun, denn wenige Tage vor dem 80er von US-Präsident Donald Trump sind kuriose Zahlenfolgen im Rasen aufgetaucht. Was es damit auf sich hat, ja, da schauen wir drauf. In 13 Minuten in den Antenne Salzburg Nachrichten.

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6: Im Studio Jessica Kornpointner. Der Salzburger Flughafen ist das regionale Tor in die Welt. 2026 feiert der Verkehrsknotenpunkt in Salzburg-Max-Plan sein 100-jähriges Bestehen. Dazu gibt es am 20. Juni von 10 bis 17 Uhr ein großes Jubiläumsfest für die Bevölkerung. Auch das Bundesheer, die Blaulichtorganisationen und weitere Partner sind da mit an Bord. Der bisher umstrittene Verkauf von Alkohol in Automatenshops dürfte vor einem Ausstehen, denn eine aktuelle Entscheidung des Verwaltungsgerichtshofs stellt fest, dass ausschließlich mit Selbstbedienungsautomaten ausgestattete Räume ohne Personal nicht als Betriebsräume im Sinne der Gewerbeordnung gelten. Der Verkauf von Alkohol sei damit über solche Automaten unzulässig. Weiter nach Belgien. Die Stadt Brüssel verbietet ab 2027 elektrische Leittretroller. Es gäbe einfach zu viele Unfälle, zu viele Störungen, zu viel Missbrauch. Brüssel macht Schluss mit diesen Rollern, sagt der Chef der Regionalregierung Boris Delis. Die Lizenzen der Unternehmen Bolt und Dot für das Anbieten ihrer Gefährte läuft demnach zum Ende des Jahres aus. Und wenige Tage von den geplanten Feierlichkeiten zum 80. Geburtstag des US-Präsidenten Donald Trump ist in Washington eine Botschaft aufgetaucht, die Trump-Anhänger als Bedrohung verstehen. Auf dem Rasen der National Mall sind Verfärbungen aufgetaucht, die die Zahlenkombination 86-47 bilden. Trump ist der 47. Präsident der USA und die Zahl 86 könnte laut dem Merriam-Webster-Wörterbuch als Aufforderung zum Töten gedeutet werden. Das US-Innenministerium bezeichnet die Verfärbungen als geistesgestörten Vandalismus, der nicht toleriert werde.
7: Donald Trump wird am Anfang noch gedacht haben, da steht doch 69.
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7: Viel Regen und dichte Wolken, so geht's heute durch den Nachmittag und es ist kühl bei maximal 16 Grad. Morgen wird's dann endlich wärmer, 20 bis 26 Grad und am Nachmittag setzt sich in ganz Salzburg die Sonne durch und den Nachmittag sollte man genießen, denn bereits am Sonntag, da sind schon wieder mehr Wolken unterwegs.
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7: A1 Westautobahn in Fahrtrichtung Linz ab Salzburg Mitte, 15 Minuten Zeitverlust. 10 Minuten Zeitverlust in der Stadt Salzburg, generell in den Kreuzungsbereichen, da bei der Sternekreuzung beziehungsweise auch rund um den Kapuzinerberg und auch bei der Karolinenbrücke momentan sehr, sehr zähes Vorankommen. Ihr braucht außerdem länger auf der A10-Tauern-Autobahn in Fahrtrichtung Salzburg ab Flachau Winkel, da ist ein Unfall passiert. Hier dauert es aktuell ebenfalls länger. Wir wünschen eine gute und vor allem sichere Fahrt.
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7: 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Wunderschönen Freitagnachmittag. Ich hoffe, ihr habt eine gute Woche hinter euch. Wenn nicht, dann wird's Wochenende perfekt. Ein bisschen zum Runterkommen, zum Ausruhen. Hier kommt der nächste 90er.

0: Paula Stella mit Lovesick. Einen schönen Freitagnachmittag. Lovesick, naja, trifft irgendwie auch auf den Jedermann zu. Das Spiel vom Sterben des reichen Mannes, das wirft jetzt schon seine Schatten voraus, denn die Aufbauarbeiten für die Bühne am Domplatz, die haben schon begonnen. Der Bürgermeister der Stadt Salzburg, Bernhard Auinger.
1: Servus Markus.
0: Servus.
1: Ja, das Team der Festspiele beginnt mit dem Aufbau der Jedermannbühne. Besonders schwitzen tun sie momentan bei diesen kühlen Temperaturen und dem Regen nicht. Aber ja, wir hoffen, dass das Wetter nächste Woche dann besser wird und dass wir dann spätestens zum Stadtfest natürlich strahlenden Sonnenschein haben.
0: Das hoffen wir auch, das Stadtfest ja schon übernächstes Wochenende.

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6: SPÖ-Landesparteitag. Am Wochenende stehen alle Zeichen auf Peter Eder. Und WM-Fieber. Die Nationalelf startet in die Intensivvorbereitung. Es ist 15.30 Uhr. Schönen Nachmittag. Die Salzburger SPÖ steht kurz vor einer neuen Ära. Morgen stellt sich Arbeiterkammerpräsident Peter Eder der Wahl zum Vorsitzenden beim Landesparteitag. Den Vorsitz will er ehrenamtlich machen und auch kein zusätzliches Mandat annehmen. Kammerpräsident bleibt er. Unterstützt wird Eder von sämtlichen SPÖ-Bürgermeistern im Land. Auch das 96%-Ergebnis für ihn in einer Mitgliederbefragung spricht klar für sich. Eders Wahl gilt nur mehr als Formsache. Zu allen Kritikern, die sich daran stoßen, dass er AK-Präsident bleiben wird, sagt Eder vorab:
7: Die Parteipolitik kommt mir über mich und meine Fraktion nicht in die Arbeiterkammer. Aber die Arbeitnehmerinneninteressenspolitik wird mehr in die Politik kommen. Und wem das nicht geheuer ist, der macht den Weg ohne die Arbeitnehmerinneninteressen.
6: Der Landesparteitag soll der größte seit langer Zeit werden. Man will ein starkes Zeichen für die Salzburger SPÖ setzen und mit Peter Eder den Turbo für den Aufbruch zünden, wie es in einer Aussendung heißt. Eine Festnahme ist kürzlich in der Elisabeth-Vorstadt vorgenommen worden. Zwei Männer sind da aneinander geraten. Die Polizei ist bei ihrem Eintreffen auf einen schwerverletzten 45-jährigen Österreicher getroffen. Er war von seinem Kontrahenten erst mit einer Flasche attackiert und dann noch verprügelt worden. Der 29-jährige Bosnier hat schnell ausfindig gemacht werden können. Er ist in die Justizanstalt gebracht worden. Und noch zur Fußball-WM. Die Eröffnung ist geschlagen. Die Weltmeisterschaft ist in vollem Gange. Heute fällt damit auch der Startschuss für die letzte Intensivvorbereitungsphase für unsere Nationalmannschaft vor dem Duell gegen Jordanien am Mittwoch unserer Zeit. Über eine Startelf kann noch nicht einmal gemutmaßt werden, sagte Wahl-Eugendorfer Patrick Wimmer.
8: Wir haben auch vor Jordan jetzt noch keine Videos gesehen, sondern nur einmal das System und so gehört. Darum glaube ich, wissen wir noch nicht komplett genau, wie die spielen und vor allem nicht, wie wir spielen.
6: Wer die Partie am Mittwoch sehen will, der muss früh aufstehen. Um 6 Uhr unserer Zeit geht's los. Und tatsächlich gibt's die Chance auf ein Public Viewing, etwa beim Frühschoppen des Fuchsen in Salzburg.
9: Dankeschön, Jessica.
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9: Viel Regen und dichte Wolken, es schüttet teilweise wie aus Eimern heute und das bei kühlen 16 Grad. Morgen wird es dann endlich wärmer, 20 bis 26 Grad wieder und am Nachmittag dürfen wir uns eher in ganz Salzburg auf einige Sonnenstunden einstellen.
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9: A1 Westautobahn in Fahrtrichtung Linz ab Salzburg, Mitte 15 Minuten Zeitverlust. In der Stadt Salzburg heute sehr viel los, egal bei dem Wetter. Ihr braucht rund 10 Minuten länger rund um die Sternekreuzung Kapuzinerberg, Salzburg, Eigelhof. Und auch auf der A10 Tauernautobahn in Fahrtrichtung Salzburg gibt es noch Zeitverluste und zwar ab Salzburg, ab Flachwinkel. So ist es. Sodala, das soll es gewesen sein von Salzburg Straßen. Wir wünschen eine gute und vor allem sichere Fahrt.
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9: 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Wunderschönen Freitagnachmittag. Ja, die Fußball-WM ist erst 2 Spiele alt und schon gibt es so viele Geschichten zu erzählen. Zum Beispiel wird gemunkelt, dass die Shakira, die der

0: hat, gar nicht Shakira war.
1: Ja.
0: Was sagst du dazu?
1: Aber ich habe tatsächlich mir das auch genau angeschaut und es gibt einen Hinweis, und zwar hat die Shakira eine kleine Narbe zwischen den Augenbrauen in der Mitte und die ist da auch sichtbar bei dem Auftritt gestern. Außerdem hat sie selbst dann noch irrsinnig viel Selfies geteilt, also ich glaube trotz allem daran. Die Sonnenbrille, die macht
0: das. Das sind alles Theorien. Die wahre Shakira wird irgendwo bei Donald Trump auf dem Anwesen beim Weißen Haus sein und wart nur immer auf ihr Privatkonzert. Auf jeden Fall. Auf was man sich wirklich verlassen kann in Amerika, das sind die Red Hot Chili Peppers, oder? Oh, und da schon seit den 90ern, unser nächster 90er mit Californication. Kommt's gut durch diesen Freitag.

0: 16 vor 4 an diesem regnerischen Freitagnachmittag.
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0: Mexiko und Südkorea haben ihre Siege schon auf dem Konto. Heute geht's auch noch für Bosnien-Herzegowina gegen Kanada um die Punkte. Also schön langsam nehmen wir Fahrt auf bei dieser Fußball-Weltmeisterschaft. Was aber schon krass ist, das sind diese ganzen unterschiedlichen Anstoßzeiten. Von 3 Uhr in der Früh, 6 Uhr in der Früh bis 21, 22 Uhr. Also da ist wirklich fast alles mit dabei. Da ist sehr, sehr wichtig, dass man sich da schnell daran anpasst. Unser österreichischer Dauerläufer aus Abersee, Conny Leimer.
2: Also es ist auf jeden Fall was anderes, wenn man um 12 Mittag spielt, wie wir es dann in Dallas haben werden am zweiten Spieltag oder ob wir jetzt die anderen zwei Spiele um 9 am Abend haben. Ist natürlich ein anderer Ablauf. Ich glaube, da sollte auch ein bisschen jeder schauen, dass er ein bisschen früher aufsteht. Ich glaube, es ist jetzt schwierig, dass du bis 10 schläfst und dann um 12 ein Fußballspiel spielst. Das geht halt natürlich nicht. Dementsprechend bereiten wir uns darauf vor und für den Gegner ist genau das Gleiche.
0: Größte Schlafmütze im ÖFB-Team ist übrigens, wenn stimmt, Romano Schmidt.
2: Für den Romano ist es auch normal, dass er 13 Stunden schläft. Das braucht er. Darum läuft er immer so viel und so schnell.
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Sie hätte ein absolutes Luxusgut werden sollen. Etwas, das es nur einmal auf der Welt gibt. Eine Handtasche aus T-Rex-Leder. Aber jetzt kauft die Handtasche sprichwörtlich keine Sau. Die ganze Geschichte gibt's in 9 Minuten in den Antenne Salzburg Nachrichten. Schönen Freitag.

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6: Im Studio Jessica Kornpointner. Der FC Red Bull Salzburg ist vor dem Trainingsstart nächste Woche in Shoppinglaune. Nach der Verpflichtung von Nicolas Veratschnik für 3,5 Millionen steht heute der nächste Neuzugang ins Haus. Für laut Medienberichten um die 3 Millionen Euro kommt mit dem 28-jährigen Dominik Schmid, ein erfahrener Linksverteidiger vom FC Basel, in die Mozartstadt. Fehlt nur mehr ein neuer Trainer. Nächste Woche startet nämlich bereits das Mannschaftstraining. Die Staatsanwaltschaft Eisenstadt hat die Ermittlungen in der Causa Pilnacek rund um den Tod des ehemaligen Justizsektionschefs jetzt beendet. Das Vorhaben ist durch die Oberstaatsanwaltschaft Wien und das Justizministerium bereits geprüft und auch genehmigt worden, heißt es gegenüber der APA. Begründet worden ist die Einstellung damit, dass es keine maßgebliche Änderung der Beweislage gegeben habe. Weiter nach China. Die Regierung in Peking warnt vor angeblichen Spionageschildkröten und Spionagefischen. Diese sollen im Dienste feindlicher Mächte die Gewässer vor der Küste der Volksrepublik ausforschen. In bestimmten chinesischen Gewässern seien solche mit Sensoren ausgestatteten Meeresbewohner entdeckt worden, heißt es vom zuständigen Ministerium. Dieses erklärt die mutmaßlichen Spionageaktivitäten als ernste Bedrohung für die nationale Sicherheit. Und noch kuriose Nachrichten zum Schluss. Eine angeblich aus rekonstruierten Zellen eines Tyrannosaurus Rex hergestellte Handtasche, die für einen Mindestpreis von 300.000 Euro hätte versteigert werden sollen, hat am Ende keinen neuen Besitzer gefunden. Das Material für die schlichte schwarze Tasche ist laut Auktionshaus aus Kollagenresten von einem Oberschenkelknochen des Sauriers hergestellt. Das höchste Gebot war aber lediglich bei 150.000 Euro. Deswegen ist die Versteigerung jetzt abgesagt worden.
7: Wir kommen zum Wetter für das schönste Bundesland Österreichs und teilweise schüttet es richtig wie aus Eimern heute. Ein sehr ungemütlicher Tag, wenn man draußen unterwegs ist. Aber morgen, da wird es besser. 20 bis 26 Grad und am Nachmittag setzt sich in ganz Salzburg die Sonne durch. Am Sonntag wird es dann schon wieder ein bisschen unbeständiger. Es ist eher ein Mix aus Sonne und Wolken, stellenweise auch wieder mit Regen. Es ist nicht mehr ganz so warm, nur mehr an die 23 Grad und unbeständig starten wir dann auch in die neue Woche.
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7: A1 Westautobahn in Fahrtrichtung Linz-S dauert länger ab Salzburg Mitte. 15 Minuten neuer Zeitverlust. In der Stadt Salzburg 10 Minuten Zeitverlust rund um Salzburg-Eigelhof bei der Sternekreuzung, rund um den Kapuzinerberg bei der Karolinenbrücke und generell bei den Stadtaus- und Einfahrten. Knoten Salzburg, Fahrtrichtung Süden, da auch momentan 10 Minuten Zeitverlust und A10-Tauern-Autobahn in Fahrtrichtung Salzburg ab. Zederhaus momentan die Blockabfertigung aktiviert. Wir wünschen eine gute und vor allem sichere Fahrt.
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7: Kurz nach vier, das bedeutet, auch an diesem Freitag nähern wir uns mit großen Schritten den Feierabend bzw. dem Wochenende. Und dazu gibt's den nächsten 90er, das ist No Doubt mit Don't Speak.

0: Okay, schon klar. Das Wetter könnte absolut besser sein, aber eine gute Jacke drüber und einen Regenschirm, dann wird es schon. Denn am Mirabellplatz in der Stadt Salzburg, da dreht sich dieses Wochenende alles um Italien beim Mercato Bella Italia. Da gibt's, klar, alles, was das italienische Herz begehrt. Pizza, Pasta, Wein, Käsewurst, alles mit dabei. Und der Veranstalter, der Alois Fraunhuber, der hat natürlich da alles im Blick. Ja, das ist seine Aufgabe. Und der ist jetzt bei mir in der Leitung. Du Alois, wo bist denn gerade unterwegs?
1: Und jetzt komme ich an den Schäkelstand vorbei. Ah, keine Wende, gib und dort die Sonne. Prosecco, ja, tipico. Ja. Also allein direkt am Prosecco vom Fass aus dem Veneto zu haben, das ist natürlich ein schönes Erlebnis.
0: Der Alois am Prosecco-Stand spricht doch sogar mit den Standlern auf Italienisch. Also, das nenne ich Leidenschaft für den Beruf und naja, soll Schlimmeres geben, als am Freitagnachmittag beim Prosecco-Stand zu stehen. Also, bis Sonntag geht's noch. Der Mercato Bella Italia am Mirabellplatz.
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6: Die Stadt Salzburg wird Gastgeberin des österreichischen Städtetags. Und heute steigt die Blutspendeaktion in der Bullenarena. Es ist 16.30 Uhr. Schönen Nachmittag. Die Stadt Salzburg wird nächstes Jahr im Mai Gastgeberin des 76. österreichischen Städtetags. Damit findet der größte kommunalpolitische Kongress bundesweit mit rund 1000 Teilnehmenden aus ganz Österreich in der Landeshauptstadt statt. Bürgermeister, Stadtpolitiker, Führungskräfte aus den Verwaltungen, Experten aus Wissenschaft und Wirtschaft sowie Vertreter nationaler und internationaler Institutionen werden da über die Zukunft der Städte diskutieren. Die Salzburger SPÖ steht kurz vor einer neuen Ära. Morgen stellt sich Arbeiterkammerpräsident Peter Eder der Wahl zum Vorsitzenden beim Landesparteitag. Den Vorsitz will er ehrenamtlich machen und auch kein zusätzliches Mandat annehmen. Kammerpräsident bleibt er. Unterstützt wird Eder von sämtlichen SPÖ-Bürgermeistern im Land. Auch das 96%-Ergebnis für ihn in einer Mitgliederbefragung spricht für sich. Eders Wahl gilt eigentlich nur mehr als Formsache. Zu allen Kritikern, die sich daran stoßen, dass er AK-Präsident bleibt, sagt Eder vorab:
7: Die Parteipolitik kommt mir über mich und meine Fraktion nicht in die Arbeiterkammer. Aber die Arbeitnehmerinneninteressenspolitik wird mehr in die Politik kommen. Und wem das nicht geheuer ist, der macht den Weg ohne die Arbeitnehmerinneninteressen.
6: Der Landesparteitag soll heuer der größte seit langer Zeit werden. Man will ein starkes Zeichen für die Salzburger SPÖ setzen und mit Peter Eder den Turbo für den Aufbruch zünden, wie es in einer Aussendung heißt. Und die Blutspendeaktion der besonderen Art findet heute in der Salzburger Red Bull Arena statt. Alina Wörgerter berichtet aus der Nachrichtenredaktion.
8: Noch bis 19 Uhr kann man sich in der Bullen Arena in den Dienst einer guten Sache stellen. Genau dort, wo sich sonst die Kicker auf ihr Match vorbereiten. Neben Getränken und Snacks zur Stärkung bekommen Spendefreudige auch einen Gutschein für ein Bundesliga-Ticket zu einem Heimspiel der Fußballbullen in der kommenden Saison. Eine Voranmeldung braucht es nicht. Spendewillige können einfach vorbeikommen. Nur ein Lichtbildausweis ist mitzubringen.
6: Zusätzlich ist auch ein Informationsstand zur Stammzellenspende vor Ort, an dem man sich über Details informieren und direkt als potenzieller Spender registrieren lassen kann. Das Ganze geht heute noch bis 19 Uhr.
9: Dankeschön, Jessica. Und wir kommen zum Wetter für das schönste Bundesland Österreichs. Dichte Wolken, viel Regen, mehr kann man über den heutigen Tag da nicht viel sagen. Morgen wird es aber dann wärmer, endlich wieder mal an die 26 Grad und am Nachmittag setzt sich in ganz Salzburg die Sonne durch. Der Sonntag ist dann eher wieder so zweigeteilt in einem Mix aus Sonne und Wolken.
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9: A1 Westautobahn in Fahrtrichtung Linz. Da wird es momentan ein bisschen leichter. Ab Salzburg Nord noch 10 Minuten Zeitverlust. Ab dem Knoten Salzburg in Fahrtrichtung Süden auf der A10 10 Minuten Zeitverlust. Und in der Stadt, da gibt es noch Zeitverluste rund um Salzburg-Eigelhof und rund um den Kapuzinerberg. 10 Minuten. Hier teilweise euer Zeitverlust. Wir wünschen eine gute und vor allem sichere Fahrt.
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9: 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Auf mit uns ins Wochenende mit dem nächsten 90er.

0: Hin und wieder muss man Feuer einfach mit Feuer bekämpfen und deswegen finde ich es mega cool, dass der Felix bei dem Regen ins Läppi geht.
1: Das Wasser ist wärmer wie die Luft hier draußen. Ist super angenehm.

mit einem Speicheltest rausfinden, ob man übermüdet ist. Na, das soll jetzt möglich sein. Alles dazu gibt's in 11 Minuten in den Antenne Salzburg Nachrichten.

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3: Im Studio Jessica Kornpointner. Die Stadt Salzburg wird nächstes Jahr im Mai Gastgeber des 76. österreichischen Städtetags. Damit findet der größte kommunalpolitische Kongress bundesweit mit rund 1000 Teilnehmern aus ganz Österreich in der Landeshauptstadt statt. Bürgermeister, Stadtpolitiker, Führungskräfte aus den Verwaltungen, Experten aus Wissenschaft und Wirtschaft sowie Vertreter nationaler und internationaler Institutionen werden über die Zukunft der Städte diskutieren. Iranische Medien berichten über einen Entwurf für ein Abkommen zwischen dem Iran und den USA zur Beendigung des Kriegs. Die Nachrichtenagentur MEA meldet, die Absichtserklärung sehe eine dauerhafte und sofortige Einstellung der Kampfhandlungen an allen Fronten, einschließlich des Libanon, vor. Um das zu erreichen, seien laut dem Bericht 60 Tage Verhandlungen zum Erzielen einer Einigung in Atomfragen und zur vollständigen Aufhebung der US-Sanktionen angesetzt. Spannende Neuigkeiten gibt es vom Institut der Rechtsmedizin der Uni Zürich. Laut dortigen Studien könnten einfache Speichelproben künftig zu mehr Sicherheit im Straßenverkehr und in bestimmten Berufen beitragen. Denn Forscher haben darin eine Art metabolischen Fingerabdruck gefunden, der zuverlässig anzeigt, ob jemand übermüdet ist. Als Probanden haben 20 junge Männer gedient, deren Speichel untersucht worden ist, nach einer durchwachten Nacht, nach 4 Nächten mit nur 6 Stunden Schlaf und einer normalen 8 Stunden Nacht. Und noch zur Fußball-WM. Am kommenden Sonntag ist es soweit. Nach 2 verpatzten Endrunden will das deutsche Nationalteam bei dieser WM wieder so richtig durchstarten. In der Gruppe E bekommen sie es mit Curaçao zu tun. Gegen den Inselstaat hoffen die Deutschen auf einen Auftakt nach Maß. Anpfiff ist 19 Uhr unserer Zeit am Sonntag. Heute treffen um 21 Uhr dann Kanada und Bosnien-Herzegowina aufeinander.
4: Wir kommen zum Wetter für das schönste Bundesland Österreichs. Mit viel Regen und vielen Wolken geht's Richtung Abend. Und morgen dürfen wir dann durchatmen, denn es wird endlich wieder ein bisschen wärmer bei 20 bis 26 Grad. Und am Nachmittag setzt sich in ganz Salzburg die Sonne durch.
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4: 10 Minuten Zeitverlust auf der A1 Westautobahn ab Salzburg Nord in Fahrtrichtung Linz. Das gilt auch für die Stadt Salzburg im Kreuzungsbereich bei der Sternekreuzung und beim Kapuzinerberg. Und auf der A10 Tauernautobahn in Fahrtrichtung Salzburg, da verliert ihr zwischen Flachau und Eben noch 20 Minuten. Wir wünschen eine gute und vor allem sichere Fahrt.
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4: 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Wunderschönen frühen Freitagabend. Hier ist Antenne Salzburg. Ich hoffe, ihr seid schon unterwegs ins Wochenende. Von uns gibt es den nächsten 90er. Das ist Roxette mit Joyride.

0: das Spiel vom Sterben des reichen Mannes. Das wirft jetzt schon seine Schatten voraus. Die Aufbauarbeiten für die Bühne am Domplatz, die haben schon begonnen. Der technische Leiter Andreas Zechner.
1: Am Domplatz selbst steckt in etwa 20 Tonnen Stahl, dann sind das 10 Tonnen Holz, noch Aluminiumkonstruktionen, Leitern, Treppen, Abgänge. Also insgesamt werden das so an die 50 Tonnen Material sein, die wir hier verarbeiten, nur für den Bühnenbereich.
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20: SPÖ-Landesparteitag. Am Wochenende stehen alle Zeichen auf Peter Eder. Und WM-Fieber. Die Nationalelf startet in die Intensivvorbereitung. Es ist 17.30 Uhr. Schönes Wochenende. Die Salzburger SPÖ steht kurz vor einer neuen Ära. Morgen stellt sich Arbeiterkammerpräsident Peter Eder der Wahl zum Vorsitzenden beim Landesparteitag. Den Vorsitz würde er ehrenamtlich machen und auch kein zusätzliches Mandat annehmen.

0: Kammerpräsident bleibt er. Unterstützt wird jeder von sämtlichen SPÖ-Bürgermeistern im Land. Auch das 96%-Ergebnis für ihn in einer Mitgliederbefragung spricht für sich. Eders Wahl gilt eigentlich nur mehr als Formsache. Zu allen Kritikern, die sich daran stoßen, dass er AK-Präsident bleiben wird, sagt Eder vorab:
1: Die Parteipolitik kommt mir über mich und meine Fraktion nicht in die Arbeiterkammer. Aber die Arbeitnehmerinneninteressenspolitik wird mehr in die Politik kommen. Und wem das nicht geheuer ist, der macht den Weg ohne die Arbeitnehmerinneninteressen.
0: Der Landesparteitag soll der größte seit langer Zeit werden. Man will ein starkes Zeichen für die Salzburger SPÖ setzen und mit Peter Eder den Turbo für den Aufbruch zünden, wie es in einer Aussendung heißt. Eine Festnahme ist kürzlich in der Elisabeth-Vorstadt vorgenommen worden. Zwei Männer sind aneinander geraten. Die Polizei ist bei ihrem Eintreffen auf einen schwer verletzten 45-jährigen Österreicher gestoßen. Er war von seinem Kontrahenten erst mit einer Flasche attackiert und dann noch verprügelt worden. Der 29-jährige Bosnier hat schnell ausfindig gemacht werden können. Er ist in die Justizanstalt gebracht worden. Und noch zur Fußball-WM. Die Eröffnung, die ist geschlagen. Die Weltmeisterschaft ist in vollem Gange. Heute fällt damit auch der Startschuss für die letzte Intensivvorbereitungsphase für unsere Nationalmannschaft vor dem Duell gegen Jordanien am Mittwoch unserer Zeit. Über eine Startelf kann noch nicht einmal gemutmaßt werden, sagte Wahl-Eugendorfer Patrick Wimmer.
2: Wir haben auch von Jordan jetzt noch keine Videos gesehen, sondern nur einmal das System und so gehört. Darum, glaube ich, wissen wir noch nicht komplett genau, wie die spielen und vor allem nicht, wie wir spielen.
0: Wer die Partie am Mittwoch sehen will, der muss früh aufstehen. Um 6 Uhr unserer Zeit geht's los. Und tatsächlich gibt's auch die Chance auf ein Public Viewing, etwa beim Frühschoppen des Fuchsen in Salzburg.
3: Dankeschön, Jessica. Wir kommen zum Wetter für das schönste Bundesland Österreichs und hoffentlich ist es dann nächste Woche besser beim Public Viewing, denn heute, das ist wirklich eine sehr ungemütliche Angelegenheit da draußen. Aber schon morgen wird es besser, denn wir bekommen 20 bis 26 Grad und spätestens am Nachmittag, da gibt es in ganz Salzburg Sonne.
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3: Und da schaut's gut aus aktuell auf Salzburgstraßen. Noch ein paar kleinere Zeitverluste in der Landeshauptstadt. Aber ansonsten läuft das ganz ordentlich. Wir wünschen eine gute und vor allem sichere Fahrt.
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3: Wunderschönen Freitagabend hier im schönsten Bundesland Österreichs. Ja, die WM, die nimmt schön langsam Fahrt auf. Die Begegnungen bis dato. Jetzt haben wir uns ehrlich, der große Schlager war noch nicht dabei, die uns alle da vor die Fernsehgeräte holen. In der Nacht von Samstag auf Sonntag um Mitternacht. Brasilien gegen Marokko. Das ist schon eine coole Partie, denn Marokko, glaube ich, unter die ersten vier gekommen bei der letzten WM. Also, das wäre schon was. Schauen wir mal, wie es da läuft. Jetzt hören wir uns einmal den nächsten Antenne Salzburg 90 an. Wäre so eine Nummer fürs Frühschoppen nächste Woche. Breakfast at Tiffany's.

0: Schönen Freitag.
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0: Mexiko und Südkorea haben auch schon Siege auf dem Konto. Heute geht's für Bosnien-Herzegowina auch noch gegen Kanada um Punkte. Also schön langsam nehmen wir Fahrt auf bei der Fußball-Weltmeisterschaft. Was aber schon sehr, sehr krass ist, das sind die ganzen unterschiedlichen Anstoßzeiten. 3 Uhr in der Früh, 6 Uhr in der Früh, dann 21 Uhr, 22 Uhr. Also da ist eigentlich fast jede Zeit dabei. Wie geht man denn jetzt als Spieler mit dem um? Unser Salzburger Dauerläufer Conny Leimer.
2: Also es ist auf jeden Fall was anderes, wenn man um 12 Mittag spielt, wie wir es dann in Dallas haben werden am zweiten Spieltag oder ob wir jetzt die anderen zwei Spiele um 9 am Abend haben. Ist natürlich ein anderer Ablauf. Ich glaube, da sollte auch ein bisschen jeder schauen, dass er ein bisschen früher aufsteht. Ich glaube, es ist jetzt schwierig, dass du bis 10 schläfst und dann um 12 ein Fußballspiel spielst. Das geht halt natürlich nicht. Dementsprechend bereiten wir uns darauf vor und für den Gegner ist genau das Gleiche.
0: Einer, der am längsten schläft bei den Österreichern, das ist der Romano Schmid.
2: Für den Romano ist es auch normal, dass er 13 Stunden schläft. Das braucht er. Darum läuft er immer so viel und so schnell.
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4: Im Studio Jessica Kornpointner. Der Salzburger Flughafen ist das regionale Tor in die Welt. 2026 feiert der Verkehrsknotenpunkt in Salzburg Max Klein sein 100-jähriges Bestehen. Dazu gibt es am 20. Juni von 10 bis 17 Uhr ein großes Jubiläumsfest für die Bevölkerung. Auch das Bundesheer, die Blaulichtorganisationen und weitere Partner sind da mit an Bord. Der bisher umstrittene Verkauf von Alkohol in Automatenshops dürfte vor dem Ausstehen, denn eine aktuelle Entscheidung des Verwaltungsgerichtshofs stellt fest, dass ausschließlich mit Selbstbedienungsautomaten ausgestattete Räume ohne Personal nicht als Betriebsräume im Sinne der Gewerbeordnung gelten.

0: Der Verkauf von Alkohol sei damit über solche Automaten unzulässig. Weiter nach Belgien. Die Stadt Brüssel verbietet ab 2027 elektrische Leittretroller. Es gäbe einfach zu viele Unfälle, zu viele Störungen, zu viel Missbrauch. Brüssel macht Schluss mit diesen Rollern, sagt der Chef der Regionalregierung Boris de Lis. Die Lizenzen der Unternehmen Bolt und Dot für das Anbieten ihrer Gefährte läuft demnach zum Ende des Jahres aus. Und noch zum Fußball. Toni Polster legt sein Traineramt bei der Wiener Viktoria mit sofortiger Wirkung zurück. Die ÖFB-Ikone hat den Verein aus Wien-Meidling in seiner zweiten Amtszeit seit Jänner 2014 betreut, war zuvor schon zwischen 2011 und 2013 Cheftrainer der Wiener Viktoria. Die abgelaufene Saison in der Regionalliga Ost ist auf dem 11. Platz abgeschlossen worden. Als neuer Cheftrainer ist Roygar Kadir installiert worden. Der 35-Jährige war zuletzt Co-Trainer unter Polster. Die Gründe, warum Polster sein Amt jetzt so überraschend zurückgelegt hat, sind unbekannt.
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2: Es ist richtig ungemütlich draußen, es schüttet teilweise richtig und naja, so geht's auch durch den Abend und durch Teile der Nacht. Morgen aber dann, endlich setzt sich die Sonne durch. Spätestens am Nachmittag dürfen wir uns in ganz Salzburg etliche Sonnenstunden ausrechnen. Das Ganze bei 20 bis 26 Grad.
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2: Da schaut's gut aus an diesem Freitagabend auf Salzburgstraßen. Es sind uns keine gröberen Zeitverluste gemeldet. Wir wünschen eine gute und vor allem sichere Fahrt.
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2: Wenn es so ungemütlich ist wie heute draußen, naja, dann sollte man sich ein bisschen auf die Indoor-Sachen konzentrieren und naja, vielleicht das eine oder andere Gespräch ins Rollen bringen. In diesem Sinne, der nächste Antenne Salzburg 90er. Schön.

0: Alle Farben mit Baby Goodbye. Wunderschönen Freitagabend. Hier ist Antenne Salzburg im schönsten Bundesland Österreichs. Ja, und auch wenn das Wetter so ist, wie es ist, so ein kleiner Abendspaziergang, der geht schon, oder?
1: Ich glaube, dass wir ja alle nicht aus Zucker sind und deswegen taugt es mir trotzdem voll.
0: Na wunderbar. Jetzt gibt's Madonna mit Open Your Heart mit mehr Musik, mehr Abwechslung und mehr Salzburg.

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16: Es ist 6:30.
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16: Das wird heute noch ein regnerischer Abend, aber morgen wird es dann endlich schöner und wärmer bei 20 bis 26 Grad. Spätestens am Nachmittag setzt sich in ganz Salzburg die Sonne durch. Am Sonntag dann schon wieder unbeständig, da ist es eher so ein Mix aus Sonne und Wolken.
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1: Aktuell sind uns da keine gröberen Zeitverluste gemeldet. Wir wünschen eine gute und vor allem sichere Fahrt.
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1: 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Mit Markus Anger einen wunderschönen Freitagabend hier im schönsten Bundesland Österreichs. Ja, die Fußball-Weltmeisterschaft nimmt schön langsam Fahrt auf. Heute ja Spiel 3 mit dem Ex-Salzburg-Coach Jesse Marsch mit Kanada gegen Bosnien-Herzegowina. Auch wenn es vom Namen her nicht die ganz große Kracherpartie ist, da ist auf jeden Fall einiges an Zündstoff drin. Wir wünschen euch einen schönen Start ins Wochenende. Und jetzt gibt's den nächsten 90er. Hier kommt

0: Okay, schon klar. Das Wetter könnte absolut besser sein, aber eine gute Jacke drüber und einen Regenschirm, dann wird es schon. Denn am Mirabellplatz in der Stadt Salzburg, da dreht sich dieses Wochenende alles um Italien beim Mercato Bella Italia. Da gibt's, klar, alles, was das italienische Herz begehrt. Pizza, Pasta, Wein, Käsewurst, alles mit dabei. Und der Veranstalter, der Alois Fraunhuber, der hat natürlich da alles im Blick. Ja, das ist seine Aufgabe. Und der ist jetzt bei mir in der Leitung. Du Alois, wo bist denn gerade unterwegs?
1: Und jetzt komme ich an den Schäkelstand vorbei. Ah, kann ich wenden? Gib und dort die Sonne. Prosecco, ja. Tipico, ja. Also allein direkt am Prosecco vom Fass aus dem Veneto zu haben, das ist natürlich ein schönes Erlebnis.
0: Der Alois am Prosecco-Stand spricht doch sogar mit den Standlern auf Italienisch. Also, das nenne ich Leidenschaft für den Beruf und naja, soll Schlimmeres geben, als am Freitagnachmittag beim Prosecco-Stand zu stehen. Also, bis Sonntag geht's noch. Der Mercato Bella Italia am Mirabellplatz.

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17: Im Studio Jessica Kornpointner. Die Stadt Salzburg wird nächstes Jahr im Mai Gastgeber des 76. österreichischen Städtetags. Damit findet der größte kommunalpolitische Kongress bundesweit mit rund 1000 Teilnehmern aus ganz Österreich in der Landeshauptstadt statt. Bürgermeister, Stadtpolitiker, Führungskräfte aus den Verwaltungen, Experten aus Wissenschaft und Wirtschaft sowie Vertreter nationaler und internationaler Institutionen werden über die Zukunft der Städte diskutieren. Iranische Medien berichten über einen Entwurf für ein Abkommen zwischen dem Iran und den USA zur Beendigung des Kriegs. Die Nachrichten

0: Agentur mehr meldet. Die Absichtserklärung sehe eine dauerhafte und sofortige Einstellung der Kampfhandlungen an allen Fronten, einschließlich des Libanon, vor. Um das zu erreichen, seien laut dem Bericht 60 Tage Verhandlungen zum Erzielen einer Einigung in Atomfragen und zur vollständigen Aufhebung der US-Sanktionen angesetzt. Spannende Neuigkeiten gibt es vom Institut der Rechtsmedizin der Uni Zürich. Laut dortigen Studien könnten einfache Speichelproben künftig zu mehr Sicherheit im Straßenverkehr und in bestimmten Berufen beitragen. Denn Forscher haben darin eine Art metabolischen Fingerabdruck gefunden, der zuverlässig anzeigt, ob jemand übermüdet ist. Als Probanden haben 20 junge Männer gedient, deren Speichel untersucht worden ist, nach einer durchwachten Nacht, nach 4 Nächten mit nur 6 Stunden Schlaf und einer normalen 8-Stunden-Nacht. Und noch zur Fußball-WM. Am kommenden Sonntag ist es soweit. Nach 2 verpatzten Endrunden will das deutsche Nationalteam bei dieser WM wieder so richtig durchstarten. In der Gruppe E bekommen sie es mit Curaçao zu tun. Gegen den Inselstaat hoffen die Deutschen auf einen Auftakt nach Maß. Anpfiff ist 19 Uhr unserer Zeit am Sonntag. Heute treffen um 21 Uhr dann Kanada und Bosnien-Herzegowina aufeinander.
1: Wir kommen zum Wetter für das schönste Bundesland Österreichs. Morgen wird es endlich wärmer bei 20 bis 26 Grad und am Nachmittag setzt sich in ganz Salzburg die Sonne durch. Am Sonntag wird es dann aber schon wieder unbeständig, so ein Mix aus Sonne und Wolken, stellenweise auch wieder mit Regen. Es ist nicht mehr ganz so warm, bei maximal 23 Grad. Unbeständig starten wir dann auch in die neue Woche.
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0: Das ist Ketzer mit Gabriella. Freitagabend hier im schönsten Bundesland Österreichs mit
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0: Und der 90er, ja, der geleitet uns so richtig rein ins Wochenende. Hier kommt Santana und Rob Thomas mit Smooth.

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12: Hier ist das Wetter für das schönste Bundesland Österreichs und morgen wird es endlich wärmer mit 20 bis 26 Grad und am Nachmittag setzt sich in ganz Salzburg die Sonne durch. Den Tag sollten wir ausnutzen, denn bereits am Sonntag sind schon wieder mehr Wolken unterwegs bei maximal 23 Grad und der Start in die neue Woche, der wird unbeständig.
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